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1: Im Studio Dirk Justes. Auch nach dem Debakel für die CDU bei den Wahlen in Berlin und MV bleibt der Kanzler bei seiner Linie. Merz will die Koalition mit der SPD fortsetzen und grundsätzlich am Reformkurs festhalten. Er sagt aber auch, wir müssen Antworten auf die Ängste und Sorgen der Bevölkerung geben. Über die geplanten Reformen will er auch nochmal mit den Ministerpräsidenten reden. Auch die SPD hält an der Zusammenarbeit mit der CDU fest. Vizekanzler Klingbeil.
2: Wir müssen Dinge anders tun und wir brauchen offene und ehrliche Debatten noch in der Regierung über den Reformkurs. Aber die SPD steht zu ihrer Verantwortung, die sie für Deutschland übernommen hat, und da gibt es kein Wackeln.
1: Anders als im Bund hat die heftige Wahlpleite zumindest bei der CDU in Mecklenburg-Vorpommern jetzt auch personelle Konsequenzen. Landeschef Daniel Peters tritt zurück. Übergangsweise wird er von Philipp Amthor ersetzt. Der ist seit Juli auch Staatsminister für Bund-Länder-Zusammenarbeit im Kanzleramt. Fast 300 Protestaktionen, rund 175.000 Teilnehmer. In ganz Deutschland sind Beschäftigte aus der Autobranche auf die Straße gegangen. Die IG Metall hatte wegen der Krise in der Autoindustrie dazu aufgerufen. Die Gewerkschaft sagt, es braucht neue Produkte und Abnehmer, mit denen sich auch in Zukunft Geld machen lässt. Gewerkschafter Jens Kiele.
3: Wir wissen von BMW, wir wissen von Mercedes, überall die Diskussionen, dass wir von unseren hohen Tarifstandards weg müssen, sollen 40 Stunden für dasselbe Geld gearbeitet werden. Das erzeugt am Ende weniger Arbeitsplätze, weil nicht die Frage ist, wie viele Stunden jemand arbeitet, sondern die Frage ist, welchen Absatz haben wir, mit welcher Produktivität sind wir unterwegs.
1: Ex-Verkehrsminister Scheuer steht jetzt in Berlin vor Gericht wegen der vor Jahren gescheiterten Pkw-Maut. Der Vorwurf: Falschaussage. Scheuer und ein früherer Staatssekretär sollen in einem Untersuchungsausschuss zur Maut gelogen haben. Sie beteuern aber beide, dass das nicht stimmt. Neuer Trainer für Borussia Mönchengladbach. Medienberichten zufolge soll der frühere St. Pauli-Coach Alexander Blessin das Bundesliga-Schlusslicht übernehmen. Der Gladbacher Sportchef Ruven Schröder hatte bereits durchblicken lassen, dass man sich mit einem Nachfolger für Eugen Polanski einig ist.
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1: Im Studio Dirk Justes, schönen guten Morgen. Nach den Wahlen in MV stehen die Zeichen auf Rot-Rot-Grün. Ministerpräsidentin Schwesig von der SPD will mit Grünen und Linken über eine Koalition sprechen. In Berlin strebt Linken-Wahlsiegerin Ehralp eine Koalition mit Grünen und SPD an. Möglich wäre aber auch eine Zusammenarbeit von CDU, Grünen und SPD. In ganz Deutschland haben Beschäftigte aus der Autobranche Alarm geschlagen. Es gab fast 300 Protestaktionen. Die IG Metall spricht von rund 175.000 Teilnehmern von großen Konzernen oder Zulieferbetrieben. Die IG Metall sieht viele Jobs in Gefahr. Die Gewerkschaft stellt sich aber gegen Einschnitte für die Beschäftigten. Stefan Kiele von der IG Metall appelliert an die Arbeitgeber.
2: Wir werden auch nicht mit einer 40-Stunden-Woche staatlich unterstützten Produkten in irgendeiner Art und Weise Paroli bieten können. Wir müssen das durch Innovation machen, durch Produktivität. Und da sind wir weiterhin führend und erzielen dadurch genauso auch wieder Absatz. Weil innovative Produkte sind nachgefragte Produkte.
1: Die Bundesregierung gibt Gas. Der angekündigte Tankrabatt soll noch diese Woche von Bundestag und Bundesrat beschlossen werden. Ab Oktober sollen Benzin und Diesel dann 17 Cent pro Liter billiger werden. Auch einen Spritpreisdeckel will die Bundesregierung einführen. Wann ist aber noch offen? Google soll in der EU eine weitere Millionenstrafe zahlen, wegen Verstößen gegen den Datenschutz. Die zuständige Behörde verhängt ein Bußgeld von mehr als 400 Millionen Euro. Google hatte vor Jahren Standortdaten seiner Nutzer für Werbezwecke genutzt und damit gegen EU-Vorgaben verstoßen. In den USA schaukelt sich ein Streit über die Pressefreiheit weiter hoch. Die großen TV-Sender sagen, wir berichten erstmal nicht mehr über Auftritte von Präsident Trump. Was steckt dahinter, Daniel Bornberg?
3: Also Grund ist der Rauswurf von CNN und weiteren Medien aus dem Weißen Haus. Den begründet Trump damit, dass sie angeblich Lügen verbreiten. Er legt sich ja immer wieder mit Medien an, deren Berichte ihm nicht passen, aber dieser Schritt ist dann wohl doch einer zu viel. ABC, CBS, NBC und auch Trumps Lieblingskanal Fox News solidarisieren sich mit CNN und wollen ihre Berichterstattung über ihn einschränken. Außerdem gibt es eine Klage gegen den Rauswurf aus dem Weißen Haus.
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1: Im Studio Dirk Jostes, schönen guten Morgen. Der Kanzler gibt sich kämpferisch. Nach dem Wahldebakel bleibt Merz bei seiner Linie. Er setzt weiterhin auf die Koalition mit der SPD und hält am Reformkurs fest. Merz will aber nochmal mit der SPD und den Ministerpräsidenten sprechen. Er sagt, wir müssen Antworten auf die Ängste und Sorgen der Bevölkerung geben.
2: Viele Menschen machen sich Sorgen um den Arbeitsplatz, machen sich Sorgen um die Familien, machen sich Sorgen um ihre Alterseinkommen, machen sich Sorgen um die Gesundheitsversorgung. Es ist die historische Aufgabe der Koalition hier in Berlin und der politischen Mitte insgesamt, unser Land mit allen diesen Fragen fit zu machen für die nächsten Jahre.
1: Anders als im Bund hat die heftige Wahlpleite zumindest bei der CDU in Mecklenburg-Vorpommern jetzt auch personelle Konsequenzen. Landeschef Daniel Peters tritt zurück. Übergangsweise wird er von Philipp Amthor ersetzt. Der ist seit Juli auch Staatsminister für Bund-Länder-Zusammenarbeit im Kanzleramt. Prozessstart gegen Ex-Bundesverkehrsminister Scheuer. In Berlin muss er sich im Zusammenhang mit der gescheiterten Pkw-Maut verantworten. Daniel Bornberg berichtet.
3: In dem Prozess geht es aber nicht um das Mautdebakel an sich, sondern um den späteren Untersuchungsausschuss dazu. In dem sollen Scheuer und ein früherer Staatssekretär gelogen haben. Stimmt nicht, sagen beide. Die Pkw-Maut war ein Prestigeprojekt der CSU. Es wurde nach einem Urteil des Europäischen Gerichtshofs gestoppt. Laut Anklage hatten die vorgesehenen Mautbetreiber angeboten, das Urteil abzuwarten, bevor die Verträge unterschrieben werden. Das Angebot soll Scheuer aber abgelehnt haben. Die Folge? Der Bund musste mehr als 240 Millionen Euro Schadensersatz zahlen.
1: Der angekündigte Tankrabatt soll noch diese Woche durch Bundestag und Bundesrat gebracht werden. Die Bundesregierung will damit dafür sorgen, dass Benzin und Diesel ab Oktober 17 Cent pro Liter billiger werden. Auf lange Sicht soll ein Spritpreisdeckel entlasten. Wann der kommt, ist aber noch offen. KI braucht strenge Sicherheitsregeln, wie die Luftfahrt oder Atomkraftwerke. So sieht es ein UN-Expertengremium. Das fordert eingeschränkten Zugriff und bessere Überwachung für künstliche Intelligenz. Hintergrund ist eine ganze Reihe an Fällen von außer Kontrolle geratenen KI-Modellen.
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4: Im Studio Sönke Röhling. Schönen guten Morgen. Kein einfacher Termin heute für Friedrich Merz. Nach den schweren Wahlpleiten in Mecklenburg-Vorpommern und Berlin trifft sich der Kanzler am Nachmittag mit der Unionsfraktion im Bundestag. Mehr von Dirk Justes.
5: Ja, dabei wollen er und die Abgeordneten über die Folgen beraten. Das Ganze ist für Merz alles andere als vergnügungssteuerpflichtig. Viele Fraktionsmitglieder waren am Wochenende in ihren Wahlkreisen und bekamen da sicher auch den Ärger über die Bundesregierung und den Kanzler zu spüren. Und das wird sicher auch angesprochen. Merz hatte bereits angekündigt, Parteichef und Kanzler bleiben und seinen Reformkurs fortsetzen zu wollen. Die Frage ist nur, ob die CDU-Basis da mitzieht.
4: Anders als im Bund hat das katastrophale Wahlergebnis bei der CDU in Mecklenburg-Vorpommern personelle Konsequenzen. Landeschef Daniel Peters nimmt seinen Hut. Übergangsweise soll Philipp Amthor den Vorsitz übernehmen. Er sagte dazu:
6: Die CDU ist nicht tot, sondern sie wird aus dieser Niederlage eben auch jetzt lernen, Rückschlüsse ziehen. Aber die CDU, sie hat den Willen, dieses Land auch zum Positiven zu gestalten.
4: Die USA, Dänemark und Grönland unterschreiben heute ihr neues Sicherheitsabkommen. Dänemark sieht darin die eigene Souveränität und Grönlands Selbstbestimmung geschützt. US-Präsident Trump sagt dagegen, die USA bekämen dauerhaft Kontrolle über die Sicherheit der Insel. Heizen ist im vergangenen Jahr wieder teurer geworden, vor allem mit Gas und Fernwärme. Für eine durchschnittliche Wohnung wurden mit Gas rund 1.170 Euro im Jahr fällig. Laut Beratungsgesellschaft CO2 Online ein Anstieg um 14% zum Vorjahr. KI braucht strenge Sicherheitsregeln wie die Luftfahrt oder Atomkraftwerke. So sieht es ein UN-Expertengremium. Das fordert eingeschränkten Zugriff und bessere Überwachung für künstliche Intelligenz. Hintergrund ist eine ganze Reihe von Fällen außer Kontrolle geratener KI-Modelle.
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7: 6:02 geht los mit fast nix. Lanka Stendal, da ist die Landstraße zwischen Abzweig Bindfelde und Stendal gesperrt. Da muss aufgeräumt werden nach Unfall. Blitzer. A2 Richtung Berlin, hinter aller Ingersleben, einer noch höherer Stätte Buckertal, die kenne ich doch, die Brüder. A9 Richtung Berlin, höherer Stätte Köckern, kenne ich. A9 Richtung München, zwischen Niemek und Kleinmarzehns, kennt ihr auch. A14 Richtung Magdeburg, zwischen Halle Trotha und Lübbe-Jüngen. Und 20 Wanschleben und Magdeburg Stadtfeld. Das sind alles alte Kollegen. Jetzt aber hier, B79 Hessen beidseitig. Das ist frischer. Habt ihr noch mehr Gefrischtes, Altes, wieder Aufgemöbeltes, irgendwas für die Rockline? Einfach anrufen, kostenfrei, 0800 1 640 640 oder WhatsApp. Alle Infos rockland.fm. Gute Fahrt.
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7: Sonnig mit ein paar Wölkchen dabei, bis zu 20 Grad. Das ist es. Ist halt Herbst so, ne? Aktuell in Stötterlingen bei Osterwiek 11 Grad. Trend. Haben wir verpennt? Nee, morgen auch. Sonnig, 21. Yeah.
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7: Trend hier? Immer. Straight through. Immer pur. Immer heiß, stark, schwarz. Der Kaffee kommt so, die Mucke dazu. Bob Seger, die Hooters, Volbeat, NXS, Ted Stanetzky, hallo.
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Seeger and the Silver Bullet Band, die Night Moves, die nächtlichen Bewegungen. Da wundere ich mich manchmal auch drüber, ne? Dieses von links nach rechts werfen, Kopfkissen knutschen und morgens wundere ich mich sehr, sehr oft, wer hat dich so hingelegt? Warum liegst du jetzt so? Was ist da passiert? Und dann kommen diese unglaublichen Träume. Nicht zurück. Nee, vergesse ich meistens, aber ich weiß, da war irgendwas. Was jetzt ist, 10 nach 6, Rockland, die größten Rocksongs aller Zeiten. Moin. Man.

Da hängt der Himmel noch so richtig schön voller Geigen, ne? Aber ausgeträumt. Ha, Geigen kommen in den Schrank. Zacke die Bumm. Auf geht die wilde Fahrt in den Dienstag. 18 nach 6. 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Und auf geht die wilde Fahrt für die Jungs hier, die Oldies but Goldies sind, am 31. Oktober live nach Leipzig. Und das sind Jungs, die eigentlich es auch eher so gemütlich angehen lassen, zumindest privat. Ausnahme ist Ian. Ian sitzt immer an den Drums. Da kannst du von ausgehen, wenn die jetzt irgendwo in der Nähe eine Kiste stehen haben, 18 nach 6, habe ich ja gesagt, Ian sitzt an den Drums und übt weiter. Du merkst auch nicht, dass er auch schon in Ehren ergraut ist. Von wem rede ich denn? Deep Purple, live on stage, bald hier im Rockland. Alle Infos rockland.fm und jetzt voll aufs Ohr.

0: Noch lacht sie. Noch hat sie ihn angelacht. Zum Beispiel auf der Bar Leverwiesen am Wochenende. Ne? Ist ja jetzt überall, Himmel, Herrgott, Sakramente noch einmal, Oktoberfest, gar die Stimmung. Ja? Und dann wachst du irgendwann auf und denkst, oh, wo bin ich? Oh, die mag mich doch nicht so als Typ. Kommt vor, ne? Und die Jungs haben eine Hymne draus gemacht.
1: He fucking hates me. The puddle of mud nach Alpier. 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
0: Es ist 6:30.
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8: Im Studio Sönke Röhling. Schönen guten Morgen. Kein einfacher Termin heute für Friedrich Merz. Nach den schweren Wahlpleiten in Mecklenburg-Vorpommern und Berlin trifft sich der Kanzler am Nachmittag mit der Unionsfraktion im Bundestag. Mehr von Dirk Justes.
9: Ja, dabei wollen er und die Abgeordneten über die Folgen beraten. Das Ganze ist für Merz alles andere als vergnügungssteuerpflichtig. Viele Fraktionsmitglieder waren am Wochenende in ihren Wahlkreisen und bekamen da sicher auch den Ärger, über die Bundesregierung und den Kanzler zu spüren. Und das wird sicher auch angesprochen. Merz hatte bereits angekündigt, Parteichef und Kanzler bleiben und seinen Reformkurs fortsetzen zu wollen. Die Frage ist nur, ob die CDU-Basis da mitzieht.
8: Anders als im Bund hat das katastrophale Wahlergebnis bei der CDU in Mecklenburg-Vorpommern personelle Konsequenzen. Landeschef Daniel Peters nimmt seinen Hut. Übergangsweise soll Philipp Amthor den Vorsitz übernehmen. Er sagte dazu:
10: Die CDU ist nicht tot, sondern sie wird aus dieser Niederlage eben auch jetzt lernen, Rückschlüsse ziehen. Aber die CDU, sie hat den Willen, dieses Land auch zum Positiven zu gestalten.
8: Die USA, Dänemark und Grönland unterschreiben heute ihr neues Sicherheitsabkommen. Dänemark sieht darin die eigene Souveränität und Grönlands Selbstbestimmung geschützt. US-Präsident Trump sagt dagegen, die USA bekämen dauerhaft Kontrolle über die Sicherheit der Insel. Heizen ist im vergangenen Jahr wieder teurer geworden, vor allem mit Gas und Fernwärme. Für eine durchschnittliche Wohnung wurden mit Gas rund 1.170 Euro im Jahr fällig. Laut Beratungsgesellschaft CO2 Online ein Anstieg um 14% zum Vorjahr. KI braucht strenge Sicherheitsregeln, wie die Luftfahrt oder Atomkraftwerke. So sieht es ein UN-Expertengremium. Das fordert eingeschränkten Zugriff und bessere Überwachung für künstliche Intelligenz. Hintergrund ist eine ganze Reihe an Fällen außer Kontrolle geratener KI-Modelle.
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11: 6:58 geht los mit der A2 Richtung Hannover. Zwischen Erxleben und Bornstedt stockend in der Baustelle, der verdammt langen für immer Baustelle. 10 Minuten im Moment mehr einplanen. Landkreis Börde, zwischen Fahrsleben und Mose, Stop and Go, da ist eine Baustellenumleitung der Grund, eine Viertelstunde plus. Kreis Stendal, die Landstraße zwischen Abzweig Bindfelde und Stendal gesperrt, da wird aufgeräumt nach Unfall. Alles andere okay, alles andere fährt, Blitzer lauern. A2 Richtung Berlin, hinter aller Ingersleben und Hörerstätte Buckautal. A9 Richtung Berlin, Hörerstätte Köckern. A9 Richtung München zwischen Niemecke und Kleinmarzehns. A14 Richtung Magdeburg zwischen Halle Trotha und Lübbejün und zwischen Wandsleben und Magdeburg Stadtfeld. Blitze auf der B79 in Hessen beidseitig. Zwischen Quedlinburg und Hedersleben, Höhe A36 Brücke. Noch was? Egal. Auf welcher Höhe? Ihr seid auf der Höhe. Ihr habt die Rockline drauf. Und ruft an, wenn was ist. 0800 1 640 0664 640 640 oder WhatsApp alle Infos rockland.fm. Euch eine gute und sichere Fahrt.
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11: Sonnig mit ein paar Wölkchen und angenehmen 20 Grad. Graforst bei Oebisfelde 11 im Moment und morgen Sonne mit ein paar Wölkchen und angenehm, jetzt pass auf, 21. Jo, läuft bei euch. Genau richtig. Die größten Rocksongs aller Zeiten. Immer und immer und immer. Das ist Rockland. Ich bin Ted Stanetzky. Rock'n'Roll macht alle toll.

0: so fett wie knuspriger Speck, wie Nürnberger Würstchen, wie ein köstliches Rührei, so vom Frühstücksbuffet irgendwie. Jetzt 6.42 Uhr, ich träume von sowas. Hier auf Rockland bei den größten Rocksongs aller Zeiten, weil ich weiß genau, jetzt ist die 6.42 Uhr Zeit für die Kloppo Boys ranzugehen ans Frühstücksbuffet. Und sie werden stilecht von Jürgen dem Ersten King Kloppo begrüßt.
1: Hello my friends, best regards and you never walk alone.
0: Niemals alleine ans Buffet gehen, ne? Der Jürgen begleitet sie und guckt, was die auf den Teller packen, ne? Jürgen?
2: Das ist alles, was wir brauchen.
0: Das ist aber übersichtlich bei euch hier. Ich sehe Müsli, ich sehe Nudeln, so Bircher-Zeugs da, irgendwie ein paar Früchte. Hier nichts mit Rührei-Speck. So, nein, die

ja auch muckimäßig unterwegs sein. Donnerstagabend geht's los, ne? Erste Rutsche für die deutsche Fußballnationalmannschaft gegen die Niederlande unter der neuen Ägide, unter König Klopp, der Regierung schlechthin. Und das wird was, da bin ich mir sicher. Genau wie das hier.

0: Minuten vor sieben. Der Dienstagmorgen voller Rock'n'Roll-Glück. Die größten Rocksongs aller Zeiten immer hier auf Rockland und immer auch mit großem Besuch. Ich fühle mich geadelt.
1: Hi, this is Dan from the Darkness and this is Morning Man Ted at Rockland.
0: Oh, and the stage is yours right now, Dan.

0: besten Rocksongs aller Zeiten. Nach 7 mit den Assen, die ich aus dem Ärmel schüttel. Die Joker-Asse. Ist das eine Band? Die Steve Miller Band. Unglaublich easy gespielt und very cool. Genau richtig für einen müde Morgen-Muntermacher-Cocktail, den wir euch servieren hier. Voll ausgespielt. Mach an und laut. Sowas nur auf Rockland.
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7: Im Studio Sönke Röhling. Schönen guten Morgen. Nach den schweren Wahlpleiten wartet auf Kanzler Merz heute ein schwieriger Termin. Er stellt sich am Nachmittag der Unionsbundestagsfraktion. Dort soll über die Folgen der Niederlagen beraten werden. Merz will Parteichef und Kanzler bleiben. Auch seinen Reformkurs will er fortsetzen. Dazu sagt der Vizefraktionschef Günter Krings im Ersten.
8: Ich glaube, wir sollten nicht länger abstrakt von Reformen sprechen, sondern ganz konkret, warum wir beispielsweise bei der Rente etwas ändern müssen, damit das System bezahlbar bleibt, am Ende die Menschen auch wieder mehr Rente in der Tasche haben.
7: Ohne den deutschen Kanzler geht in New York heute die Generaldebatte der Vereinten Nationen los. Merz hatte bereits letzte Woche abgesagt, weil schon klar war, dass nach den Wahlen in MV und Berlin zu Hause jede Menge Arbeit auf ihn wartet. Daniel Bornberg berichtet.
9: Die UN-Generaldebatte ist sozusagen das alljährliche Klassentreffen der Weltpolitik. Die Themenschwerpunkte, die Lage im Nahen Osten durch den Irankrieg, die Ukraine und Russland sowie die Risiken angesichts der rasanten Entwicklung von KI. Am Rande der Generaldebatte gibt es immer auch Gespräche in kleineren Runden hinter verschlossenen Türen. Dieses Mal treffen sich auch US-Präsident Trump und der ukrainische Präsident Zelensky.
7: Die Bundesregierung hat den Tankrabatt auf den Weg gebracht. Noch in dieser Woche sollen noch Bundestag und Bundesrat die Maßnahmen beschließen. Ab Anfang Oktober sollen Benzin und Diesel 17 Cent pro Liter günstiger werden. Heizen ist im vergangenen Jahr wieder teurer geworden, vor allem mit Gas und Fernwärme. Für eine durchschnittliche Wohnung wurden mit Gas rund 1.170 Euro im Jahr fällig. Laut Beratungsgesellschaft CO2 Online ein Anstieg um 14% zum Vorjahr. Auf dem Münchner Oktoberfest ist ein Mitarbeiter eines Fahrgeschäfts tödlich verunglückt. Der 52-Jährige wurde offenbar von der Gondel eines Freefall Towers getroffen. Wiederbelebungsversuche blieben erfolglos. Die Polizei ermittelt jetzt zur genauen Unfallursache. Neuer Trainer für Borussia Mönchengladbach. Medienberichten zufolge soll der frühere St. Pauli-Coach Alexander Blessin das Bundesliga-Schlusslicht übernehmen. Der Gladbacher Sportchef Ruven Schröder hatte bereits durchblicken lassen, dass man sich mit einem Nachfolger für Eugen Polanski einig sei.
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10: 7:02, ab geht's mit der A2 Richtung Hannover. Zwischen Irxleben und Bornstedt stockend für LKW. Grund die Baustelle, die verdammt lange Baustelle. Landkreis Harz, zwischen Blankenburg und Timmenrode ein Wildunfall. Vorsicht hier, Landkreis Börde, zwischen Fasleben und Moose. Stau, da ist eine Umleitung für eine Baustelle. 25 Minuten dauert's aktuell länger. Kreis Stendal, die Landstraße zwischen Abzweig Bindfelde und Stendal gesperrt. Da muss aufgeräumt werden, hatte in der Nacht ein leerstehendes Haus gebrannt. Blitzer. A2 Richtung Berlin, hinter Allerengersleben und Höhe Raststätte-Buckautal. A9 Richtung Berlin, Höhe Raststätte-Köckern. A9 Richtung München, zwischen Niemeck und Kleinmarzehns. A14 Richtung Magdeburg, einmal zwischen Halle-Trotha und Lübbe-Jün, dann noch zwischen Wandsleben und Magdeburg-Stadtfeld. B79 Hessen, beidseitig. Weißenfels, Tagewerbener Straße, Blitzer in Stendal auf der Weber. Straße in Storkau Richtung Arneburg zwischen Quedlinburg und Hedersleben, höher 36 Brücke. Noch mehr, dann her, wo? Rocklein, kennt ihr doch? Kostenfrei, kennt ihr nicht? 0800 1 640 und nochmal 640. Ich warte auf euren Anruf. Oder schreibt mir und ich antworte sofort. Per WhatsApp geht's. Alle Infos rockland.fm. Gute Fahrt.
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10: Schönes Frühherbstwetter. Ne, ist ja mitten Herbstwetter. Ne, Moment mal. Meteorologisch ist er ja schon lange da, aber kalendarisch jetzt auch in dieser Woche. Okay, Herbstwetter, aber golden. Schön sonnig, ein paar Wölkchen dabei, 20 Grad die höchsten Werte. Barbie bei Schönebeck 11 Grad, morgen ähnlich, noch ein Grad mehr. 21 Grad warm.
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10: Heißer? Die Heiß-Kalt-Dusche hier, das ist gut. Das ist gut für den Kreislauf, wenn ihr da schön mitmacht. Mal was Slowes, Easy, Steve Miller Band, The Joker. Oder auch mal ein bisschen Tempo, die Pretenders, Don't Get Me Wrong. Alles dabei. Und ich auch. Ted Steinetzki, hallo.
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Mama, Mama Mia. 6:11 am Dienstagmorgen. 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Die größten Rocksongs aller Zeiten. Und ich finde, der Sound passt gerade so ein bisschen, zumindest zu meiner Stimmung. Ne? Heute Morgen Socke angezogen, zack, Loch reingerissen. Ne? Dann Hose angezogen, immer noch konsequent die Dreiviertel lange. Die hat so ein Gummiband vorne, zack, Gummiband gerissen. Und ich dachte mir, was reißt denn noch alles? Irgendwer reißt mir wahrscheinlich den Arsch auf. Habe ich jetzt nicht gesagt. Auf jeden Fall weiß ich, warum Beck die Gitarre genommen hat, gesagt hat, I'm a loser, baby. Aber die Nummer ist irre geil. Schönen guten Morgen zusammen.

0: du deine Zahnbürste wie ein Presslufthammer schwingen lassen, ne? Die Klopsche Blendax Weisheit, die kriegst du nicht drauf. Ne? Das ist ja so, dass die Spieler sich jetzt eine Sonnenbrille aufsetzen müssen, sobald Jürgen lacht. Und Jürgen lacht ja immer. Ne? Die haben ja gestern ein Very Warm Welcome Evening gemacht. Und war schön?
1: Ich bin wirklich berührt von dem, was meine Jungs heute Abend gemacht haben.
0: Oh, die hatten alle Sonnenbrille auf. Dann haben ihm eine Bratwurst und sowas auf den Grill gelegt. So alle erstmal nett zueinander. Donnerstag wird es dann ernst. 20:45 in Amsterdam gegen die Niederlande. Nations League ist zwar ein Operettenpokal, aber trotzdem wichtig. Mal gucken, wie die so drauf sind. Wie die jetzt mit dem Ball umgehen, ob Heavy Metal Jürgen den wirklich den Arsch aufgerissen hat. Oh, zumindest, wenn er sie anlächelt, reißen sie die Augen auf und sagen, geblendet, verdammt nochmal. Wir geblendet von den Künsten, von den Red Hot Chili Peppers, von Steve Winwood, von Van Halen, na klar. Rockland hier, die größten Rocksongs aller Zeiten. Moin um 10:50.

0: brauchen Stoff. Oh, wir brauchen Stoff. Den Hallo-Wach-Dröhnungseffekt brauchen wir. Und unser Rock-Dealer, der ist gleich um die Kurve. Der ist schon bald da. Der heißt New Lewis. Der bringt New Drugs mit. Voll nach halb. 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
0: Es ist 7:30.
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4: Im Studio Sönke Röhling. Schönen guten Morgen. Nach den schweren Wahlpleiten wartet auf Kanzler Merz heute ein schwieriger Termin. Er stellt sich am Nachmittag der Unionsbundestagsfraktion. Dort soll über die Folgen der Niederlagen beraten werden. Merz will Parteichef und Kanzler bleiben. Auch seinen Reformkurs will er fortsetzen. Dazu sagt der Vizefraktionschef Günther Krings im Ersten.
5: Ich glaube, wir sollten nicht länger abstrakt von Reformen sprechen, sondern ganz konkret, warum wir beispielsweise bei der Rente etwas ändern müssen, damit das System bezahlbar bleibt, am Ende die Menschen auch wieder mehr Rente in der Tasche haben.
4: Ohne den deutschen Kanzler geht in New York heute die Generaldebatte der Vereinten Nationen los. Merz hatte bereits letzte Woche abgesagt, weil schon klar war, dass nach den Wahlen in MV und Berlin zu Hause jede Menge Arbeit auf ihn wartet. Daniel Bornberg berichtet.
6: Die UN-Generaldebatte ist sozusagen das alljährliche Klassentreffen der Weltpolitik. Die Themenschwerpunkte, die Lage im Nahen Osten durch den Iran-Krieg, die Ukraine und Russland sowie die Risiken angesichts der rasanten Entwicklung von KI. Am Rande der Generaldebatte gibt's immer auch Gespräche in kleineren Runden hinter verschlossenen Türen. Dieses Mal treffen sich auch US-Präsident Trump und der ukrainische Präsident Zelensky.
4: Die Bundesregierung hat den Tankrabatt auf den Weg gebracht. Noch in dieser Woche sollen noch Bundestag und Bundesrat die Maßnahmen beschließen. Ab Anfang Oktober sollen Benzin und Diesel 17 Cent pro Liter günstiger werden. Heizen ist im vergangenen Jahr wieder teurer geworden, vor allem mit Gas und Fernwärme. Für eine durchschnittliche Wohnung wurden mit Gas rund 1.170 Euro im Jahr fällig. Laut Beratungsgesellschaft CO2 Online ein Anstieg um 14% zum Vorjahr. Auf dem Münchner Oktoberfest ist ein Mitarbeiter eines Fahrgeschäfts tödlich verunglückt. Der 52-Jährige wurde offenbar von der Gondel eines Freefall Towers getroffen. Wiederbelebungsversuche blieben erfolglos. Die Polizei ermittelt jetzt zur genauen Unfallursache. Neuer Trainer für Borussia Mönchengladbach. Medienberichten zufolge soll der frühere St. Pauli-Coach Alexander Blessin das Bundesliga-Schlusslicht übernehmen. Der Gladbacher Sportchef Ruven Schröder hatte bereits durchblicken lassen, dass man sich mit einem Nachfolger für Eugen Polanski einig sei.
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7: Rock on um 7:58 mit der A2 Richtung Hannover. Zwischen Erxleben und Bornstedt stockend für LKW in der verdammt langen Baustelle. Ich glaube 13, 14, 15 Kilometer. Ne? Ja, das dauert ein bisschen mit euch. Landkreis Harz haben wir zwischen Blankenburg und Timmenrode einen Wildunfall. Vorsicht hier. Landkreis Börde zwischen Fasleben und Mose Stau. Da ist eine Baustellenumleitung. Etwas mehr als 20 Minuten braucht ihr Geduld. Kreis Stendal. Die Landstraße zwischen Abzweig Bindfelde und Stendal gesperrt. Da wird aufgeräumt. Da hatte heute Nacht ein leerstehendes Haus gebrannt. Blitzer. A2 Richtung Berlin, hinter Allerhingersleben und Höhe Raststätte-Buckautal. A9 Richtung Berlin, Höhe Raststätte-Köckern. A9 Richtung München, zwischen Niemecke und Kleinmarzehns. A14 Richtung Magdeburg, zwischen Halle-Trotha und Lübbe-Jün. Noch einer zwischen Wandsleben und Magdeburg-Stadtfeld. B79 Hessen, beidseitig. Flash in Weißenfels auf der Tagewerdener Straße. Stendal, Weberstraße. Storkau Richtung Arneburg, zwischen Quedlinburg und Hedersleben. Höhe A36 Brücke. Habt ihr noch mehr gesehen? Anrufen, kostenfrei. Die Rockline 0800 1640 640. Oder WhatsApp, rockland.fm ist die Adresse für die Nummer. Die schreibt ihr euch ab und die andere dazu, seid da drin in der Band hier, okay? Euch allen eine gute Fahrt.
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7: Gut gelaunt. Sonnig, ein paar Wölkchen, 20 Grad. Das ist es heute. Zörbig bei Köthen jetzt mit 11. Morgen sonnig, ein paar Wölkchen, 21 Grad. 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Ich bin Ted Stanetzky. Rock'n'Roll, macht alle doll.

0: wilde Welt von Rockland und wir sind alle mittendrin um 7.41 Uhr am Dienstagmorgen.
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2: Die könnten eigentlich auch die Blauen heißen oder die Uniformierten oder die Tatütatas oder so. Aber sie heißen Polizei. Polizistinnen und Polizisten. Polizei. Wo kommt denn das her, Frank Wiedemann?
3: Das Wort Polizei stammt ursprünglich aus dem Griechischen. Polis ist das griechische Wort für Stadt bzw. Staat. Dieses Wort wurde von den Römern übernommen und als Bezeichnung für die gesamte öffentliche Verwaltung verwendet. So erklärt sich zum Beispiel der Begriff baupolizeilich gesperrt, wenn ein Gebäude nicht mehr sicher ist. Das wird nicht von der Polizei gesperrt, sondern eben vom Bauaufsichtsamt. Die Polizei ist aber eben auch Teil der öffentlichen Verwaltung und so blieb der Begriff Polizei für die Schutzmänner und Frauen erhalten, während andere Teile der Verwaltung im Laufe der Zeit andere Bezeichnungen erhielten.
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so herrlich jungfräulich, ne? Robin Beck for the very first time um 11:08 Uhr. Die größten Rocksongs aller Zeiten, das erste Mal. Ne? Das ist immer, oh, da kann man, das vergisst man auch nicht, das allererste Mal. Ich weiß zum Beispiel das allererste Mal, dass mir Spaghetti Frutti di Mare serviert wurden. Ich war in Italien im Urlaub, ja, da gab es bei dem Italiener gab's keine Karte. Ich sag, ach, ich hätte gern, na, ist das, was kommt da auf den Tisch? Hm? Hab ich den Teller gekriegt. Die mit Tintenfisch drauf. Und ich dachte erst, oh, mach die Augen zu, guck nicht hin. Du isst oder gehst, sagte der Maitre. Hm? Hm? Hab ich gegessen. War lecker. Ja, also der erste Biss war jetzt eher so. War höllisch. Aber dann dachte ich, okay, läuft. Genau wie die größten Rocksongs aller Zeiten. Foreigner, Genesis, The Sweet, mach an und laut.

0: Sonne lacht schon mal eine Runde mit hier. Dann lachen wir zurück, oder? Steve Harley und Cockney Rebel sind unsere Lehrmeister. Make me smile. Kriegen Sie hin? Nach 8 hier, Rockland.
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6: Im Studio Sönke Röhling. Schönen guten Morgen. Nach den Wahlpleiten in Mecklenburg-Vorpommern und Berlin trifft sich Kanzler Merz heute mit der Unionsfraktion im Bundestag. Farb hatte erklärt, dass er Parteichef und Kanzler bleiben und seinen Reformkurs fortsetzen will. Zuletzt hat es aber auch in der CDU Stimmen gegeben, die seine Ablösung forderten. Dazu sagte Vizefraktionschef Günter Krings im Ersten.
7: Und bei uns gilt in der CDU eine alte Prioritätenregel. Erst das Land, dann die Partei, dann die Person. Insofern müssen wir schauen, wie wir Vertrauen zurückgewinnen. Und dann kann auch natürlich Personalfragen dazugehören. Das kann man nicht ausklammern, aber ich warne davor, in einem Personalwechsel das Heil jetzt zu sehen.
6: In Sachen Tankrabatt soll es jetzt schnell gehen. Das Bundeskabinett hat die Maßnahme gegen die hohen Spritpreise beschlossen. Fabian Hoffmann berichtet.
8: In dieser Woche sollen dann auch noch Bundestag und Bundesrat den Tankrabatt beschließen. Der Start ist für Anfang Oktober angepeilt. Wie schon im Sommer sollen die Preise von Benzin und Diesel um 17 Cent pro Liter runtergehen. Bezahlen will die Regierung das Ganze mit Geld, was in diesem Jahr noch nicht ausgegeben wurde. Außerdem will sich Finanzminister Klingbeil auf EU-Ebene für eine Übergewinnsteuer für die Mineralölkonzerne einsetzen. Die Regierung will ab Januar auch noch einen Spritpreisdeckel einführen, also eine staatlich festgelegte Preisobergrenze.
6: Nach dem Wahlsieg der Linken in Berlin fordert die CSU ein schnelles Verbot von Immobilienenteignungen. Generalsekretär Huber spricht in einem Funkinterview von einem sozialistischen Himmelfahrtskommando, das fatal sei für nötige Privatinvestitionen. Die Linke will das Thema in den Mittelpunkt ihrer Koalitionsverhandlungen stellen. Ohne den deutschen Bundeskanzler geht in New York heute die UN-Generaldebatte los. Merz hatte abgesagt, weil klar war, dass nach den Wahlen in MV und Berlin zu Hause jede Menge Arbeit auf ihn wartet. Am Rande der Generaldebatte wollen die USA, Dänemark und Grönland heute das Grönland-Abkommen unterzeichnen. Google soll in der EU eine weitere Millionenstrafe zahlen, wegen Verstößen gegen den Datenschutz. Die zuständige Behörde verhängt ein Bußgeld von mehr als 400 Millionen Euro. Google hatte vor Jahren Standortdaten seiner Nutzer für Werbezwecke genutzt und damit gegen EU-Vorgaben verstoßen.
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9: 8:02, wir gehen los mit der A2 Richtung Hannover. Zwischen Irxleben und Bornstedt stockend für LKW in der verdammte nochmal Baustelle, die gefühlt überhaupt nicht endet. Landkreis Börde zwischen Fassleben und Mose, Stau, zu viele on the road. Eine halbe Stunde dauert es hier länger. Grund ist eine Baustellensperrung zwischen Fassleben und Wollmerstedt. Landkreis Stendal, die Landstraße hier zwischen Bindfelde und Stendal gesperrt. Da muss aufgeräumt werden. In der Nacht hatte ein leerstehendes Haus gebrannt. Blitzer, A2 Richtung Berlin hinter alle Ingersleben und höhere Städte Buckautal. A9 Richtung Berlin, höhere Städte Köckern. A9 Richtung München zwischen Niemecke und Kleinmarzins. A14 Richtung Magdeburg zwischen Halle-Trotha und Lübbe-Jün und zwischen Wandsleben und Magdeburg-Stadtfeld. B79 in Hessen beidseitig. In Weißenfels auf der Tagewerdener Straße wird geblitzt. In Stendal-Weberstraße. In Storkau Richtung Arneburg. Achtung zwischen Quedlinburg und Hedersleben. Höhe A36 Brücke und ganz frisch reingekommen der Müffel noch, ne? So frisch, gerade ausgepackt. Zwischen Krüden und Scharpenhufe. Oho. Ihr schwingt die Hufe, wenn euch was auffällt. Die Rockline ist kostenfrei. Galoppel, galoppel, galoppel. Einfach ran. 0800 1640 640. Oder per WhatsApp. Klapp, klapp, klapp, klapp. Einfach schreiben. Die Nummer auf rockland.fm. Euch eine gute und sichere Fahrt.
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9: Jetzt habe ich dieses Bild von Die Ritter der Kokosnuss, wo die am Anfang mit den Kokosnüssen klappernd laufend Pferde getrappt.
0: Ah, geil. Kennt ihr nicht? Gucken. Geil. Wetter auch gucken. Schön. Sonne, Wolken in the Mix. 20 Grad. Richtig toll heute. Söllingen bei Schöningen 12 Grad. Morgen Sonne, Wolken in the Mix 21 Grad. Wobei Wolken wenig, Sonne voll.
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0: Lizzie, Linkin Park, Extreme, Steve Harley and Cockney Rebel, Queen, Elena Miles, Ted Stanitzky, ja läuft doch!
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Auf den letzten Ton 11 nach 8. 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Die größten Rocksongs aller Zeiten. Kalendervergleich Dienstag, 22. September. Das Jahr ist fast rum. Ne? Irgendwie alles schon wieder durcheinander. Weihnachtskekse stehen schon seit Ende August in den Supermarktregalen. Zwischendurch kommt der Zwiebelkuchen angeflogen und die Pflaumensachen und dann noch hier Federweißer und dann ist schon Halloween. Ne? Und ich sehe jetzt schon in vielen Geschäften so Weihnachtsmenü. Jetzt schon vorbestellen. Die knusprige Gans. Ich komme durcheinander. Also, ne? Da braucht man jemanden, der Klarheit reinbringt. Aber der war auch keiner hier. Nuno Bettencourt, der Gitterman von Extreme. So unklar wie das, was er spielte, war den meisten im Publikum nur, weil die Kinnlade ständig runterklappte. Und er machte auch gerne mal so Nummern, dass er während eines Live-Konzertes die akustische Gitarre nahm und sagte, der nächste Song heißt Teach, also Unterricht, ich lehre. Und da wusstest du ganz genau, da stehen so viele Gitarristen im Publikum, das hast du immer an den zuckenden Augen gesehen, verdammt immer. Der Song war scheiße, aber technisch brillant. Ne? Aber die haben zwischendurch auch neben der Scheiße und technischen Brillanz tolle Songs gemacht. Wie den hier. Extreme mit Wholehearted. Das auf Rockland. Mach an und laut um 12 nach 8.

19 Minuten nach 8. Der Tag noch nicht geschafft, ne? Die größten Rock-Songs aller Zeiten. Aber völlig geschafft ist man manchmal, wenn man da so rauskommt, du willst los und zacke die Bumm, guckst dir dein Auto an, draußen geparkt, ordentlich geparkt, super rückwärts rein und so weiter. Die ganze Sache absolut exakt. Und dann Taubenschiss. Aber sowas von. Der dickste Flatschen aller Flatschen auf deinem Dach oder vorne auf der Motorhaube. Und du denkst dir, wie können die, weil kein Baum drüber, ne? Wie können die so eine Zielfluggeschichte hinkriegen, dass sie sagen, den da, den scheißen wir voll. Ne? Und das machen die nicht nur bei dir, das machen die auch bei vielen anderen. Ne? Die lieben am liebsten übrigens schwarze Autos. Das hat mal so ein Farbpsychologe rausgekriegt. Schwarze, gefolgte von roten. Ja, die werden am meisten beschissen. So ist es. Und dann bist du am Polieren, am Polieren, am Polieren und dann scheint die Sonne auch noch heute so richtig cool, dass das, ja, wie soll man sagen, das sieht dann noch nicht, nein, nicht, nicht gut, nicht gut. Queen, A Kind of Magic, gut. Steve Harley, Cockney Rebel, Make Me Smile, sehr gut, auf geht's.

0: Das ist die Magie des Rock. Ne? Du musst dich nur vor die Box stellen und merkst auch ohne Haargel, Föhn und Lockenstab und Co. stehen dir die Haare zu Berge, wenn der Druck richtig gut ist. Und wir machen verdammt viel Druck. Mit den größten Rocksongs aller Zeiten. Er macht keinen. Nö, das ist nicht so sein Ding. Wen ich meine, kurz nach halb. Löse ich's auf. Also, er ist ein Lächler, ein Grinser. Einer, der Feuer entfachen kann, ohne überhaupt ein Streichholz in der Hand zu haben. Oder ein Feuerzeug. Mhm. Und die da, die können das auch da. Die Blatter und Gang. Voll geiles Brett. The Ballad of Chasey Lane. Hier auf Rockland, voll ausgespielt nach halb. Das sind die größten Rocksongs aller Zeiten. Das ist anmachen, laut machen und die Haare zu Berge stehen haben.
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0: Es ist 8:30.
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9: Im Studio Sönke Röhling. Schönen guten Morgen. Nach den Wahlpleiten in Mecklenburg-Vorpommern und Berlin trifft sich Kanzler Merz heute mit der Unionsfraktion im Bundestag. Farb hatte erklärt, dass er Parteichef und Kanzler bleiben und seinen Reformkurs fortsetzen will. Zuletzt hat es aber auch in der CDU Stimmen gegeben, die seine Ablösung forderten. Dazu sagte Vizefraktionschef Günter Krings im Ersten.
10: Und bei uns gilt in der CDU eine alte Prioritätenregel. Erst das Land, dann die Partei, dann die Person. Insofern müssen wir schauen, wie wir Vertrauen zurückgewinnen. Und dann kann auch natürlich Personalfragen dazugehören, das kann man nicht ausklammern, aber ich warne davor, in einem Personalwechsel das Heil jetzt zu sehen.
9: In Sachen Tankrabatt soll es jetzt schnell gehen. Das Bundeskabinett hat die Maßnahme gegen die hohen Spritpreise beschlossen. Fabian Hoffmann berichtet.
11: In dieser Woche sollen dann auch noch Bundestag und Bundesrat den Tankrabatt beschließen. Der Start ist für Anfang Oktober angepeilt. Wie schon im Sommer sollen die Preise von Benzin und Diesel um 17 Cent pro Liter runtergehen. Bezahlen will die Regierung das Ganze mit Geld, was in diesem Jahr noch nicht ausgegeben wurde. Außerdem will sich Finanzminister Klingbeil auf EU-Ebene für eine Übergewinnsteuer für die Mineralölkonzerne einsetzen. Die Regierung will ab Januar auch noch einen Spritpreisdeckel einführen, also eine staatlich festgelegte Preisobergrenze.
9: Nach dem Wahlsieg der Linken in Berlin fordert die CSU ein schnelles Verbot von Immobilienenteignungen. Generalsekretär Huber spricht in einem Funkinterview von einem sozialistischen Himmelfahrtskommando, das fatal sei für nötige Privatinvestitionen. Die Linke will das Thema in den Mittelpunkt ihrer Koalitionsverhandlungen stellen. Ohne den deutschen Bundeskanzler geht in New York heute die UN-Generaldebatte los. Merz hatte abgesagt, weil klar war, dass nach den Wahlen in MV und Berlin zu Hause jede Menge Arbeit auf ihn wartet. Am Rande der Generaldebatte wollen die USA, Dänemark und Grönland heute das Grönland-Abkommen unterzeichnen. Google soll in der EU eine weitere Millionenstrafe zahlen, wegen Verstößen gegen den Datenschutz. Die zuständige Behörde verhängt ein Bußgeld von mehr als 400 Millionen Euro. Google hatte vor Jahren Standortdaten seiner Nutzer für Werbezwecke genutzt und damit gegen EU-Vorgaben verstoßen.
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12: 8:58 geht ab mit der A2 Richtung Hannover zwischen Irxleben und Bornstedt, stockend für LKW in der Baustelle. Die Baustelle, ihr wisst schon, welche ich meine. Die Baustelle! Landkreis Börde haben wir noch zwischen Fasleben und Moses. Stop and go, zu viele unterwegs on the road. Eine Viertelstunde dauert es länger. Grund ist eine Baustellensperrung zwischen Fasleben und Wolmirstedt. Stadtverkehr Stendal, die Tangermünder Straße in beiden Richtungen gesperrt. Da muss aufgeräumt werden, er hatte in der Nacht ein leerstehendes Haus gebrannt. Blitzer. A2 Richtung Berlin, hinter Allerengersleben, Höhe Parkplatz Ihlegrund und Höhe Raststätte-Buckautal. A9 Richtung Berlin, Höhe Raststätte-Köckern. A9 Richtung München, zwischen Niemecke und Kleinmarzens. A14 Richtung Magdeburg, zwischen Halle-Trotha und Lübbe-Jün und zwischen Wansleben und Magdeburg-Stadtfeld. Auf der B79 in Hessen wird beidseitig geblitzt. In Weißenfels, Tagewerbener Straße, Stendal, Weberstraße, Storkau Richtung Arneburg. Zwischen Quedlinburg und Hedersleben auf der A36-Brücke, in der Höhe A36-Brücke wäre richtig. Und einen haben wir noch zwischen Krüden und Scharpenhufe. Und ihr schwingt die Hufe. Galoppel, galoppel, ran an die Rocklein. 0800 1640 640, wenn euch was auffällt. Und ihr habt irgendwas entdeckt, wir sagen sofort weiter, was ihr weiter sagt. Oder ihr schreibt mir und schickt es per WhatsApp, okay? Oder schickt ein Foto oder so, oder quatscht irgendwas. Ja, könnt ihr auch machen. Die Nummer ist auf rockland.fm, gleich auf der Startseite sichtbar. Ihr könnt aber noch ein bisschen rumsurfen und viel entdecken. Und euch allen wünsche ich eine gute und sichere Fahrt.
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12: Hallo Herbst zum Entdecken und gut finden, denn es ist sonnig heute. Ein paar Wölkchen dabei, trocken, 20 Grad. Aktueller Wert in, was ist denn das hier? Ilberstedt bei Bernburg, 11. Da geht noch was. Morgen geht's rauf bis 21. Auch Sonne mit ein paar Wölkchen und sonst nichts. 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Ich bin Ted Stanetzky. Rock'n'Roll macht alle doll.

0: Solche Sounds nur hier. Blondie dabei mit Denis Denis. Und die Jungs, die ihn inspiriert haben, die Jungs von Whitesnake, David Coverdale, einer der geilsten Shouter ever. Und jetzt angestachelt von the one and only Englishman Warren Green.
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2: Diese Woche Whitesnake and Here I Go Again. Heißt übersetzt, es geht bei mir wieder los. Und wurde vorgeschlagen von Dominik aus Wismar. Es geht um einen Mann, der viele Frauen hatte. Er sagt, er will sich ändern und nicht jede Frau, die er kennenlernt, anbaggern und flachlegen. Muss dann aber feststellen, er kann's nicht lassen. No, I don't know where I'm going. Ich weiß nicht, wohin ich gehe, aber ich weiß sicher, wo ich gewesen bin. Ich halte mich an die Versprechen und Lieder von vergangenen Tagen fest und ich habe entschieden, ich vergeude keine Zeit mehr. Soll heißen, er hat zu viel Zeit in One-Night-Stands verschwendet und will jetzt die Frau fürs Leben finden. Das ist aber nicht so einfach. Obwohl ich weiter nach einer Antwort suche, scheine ich nie das zu finden, was ich suche. Oh Herr, ich bete, dass du mir die Kraft gibst, weiterzumachen. Denn ich weiß, was es bedeutet, die Straße der einsamen Träume entlang zu gehen. Und das ist das Problem. Ja, er hatte viele Frauen, aber er ist trotzdem einsam und weil er nicht allein sein kann, nimmt er wieder irgendein Mädchen, nur damit er nicht allein sein muss. Und hier gehe ich wieder ganz allein, gehe die einzige Straße, die ich je gekannt habe, hinab. Wie ein Bummler. Ich wurde geboren, um allein zu gehen. Aber ich habe mich entschieden, ich werde keine Zeit mehr verschwenden. Ob er die Frau seines Lebens gefunden hat, tja, das wissen wir leider nicht. Was wir aber wissen ist, dass ihr So rockt es auf Deutsch immer wieder anhören könnt, kostenlos in der Mediathek auf rockline.fm und dort könnt ihr auch eure Vorschläge für die nächsten Folgen von So rockt es auf Deutsch auch schreiben.
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0: King Klopp regiert und schwingt das Fußballzepter. Jürgen der Erste, der sich sofort duzen lässt von all seinen. Ich bin der Jürgen. Dann lacht er sie an und die müssen die Brille aufsetzen, weil das so blendet. Ne? Er hat ja sowas von weiß, also weißer als weiß. Weiß. Die Spieler aus ganz Europa, die mit dem deutschen Pass natürlich, die kommen, sind gekommen. Nach Herzogenaurach, Adidas Trainingslager und haben schicke neue Anzüge gekriegt und alles läuft gut. Alle lachen. Und der Jürgen macht es auch gerne international, ne Jürgen?
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0: Niemals alleine laufen, nö, da sind wir Fans dabei, denn wir sind 83 Millionen. Und wir wollen wieder was sehen, wir wollen diesen Heavy-Metal-Fußball sehen, den alle so geliebt haben von Jürgen Klopp. Und vielleicht kriegen wir den ja schon aufs Auge am Donnerstagabend, wenn es heißt, in der Nations League Gegner Niederlande in Amsterdam gespielt. Und das ist ja ein herrlicher Klassiker, Deutschland gegen die Niederlande. Und wie ist der Gegner so drauf, Jürgen?
2: Das ist einfach Qualität, das ist guter Fußball, das ist nichts anderes, manchmal ein bisschen wild. Man ist super selbstbewusst.
0: Ja, so wollen wir auch sein. Super selbstbewusst, so geht's. Ne? Und Jürgen macht das schon. Da sind alle recht zuversichtlich. Genau wie Billy Idol das jetzt macht hier. Die Stones machen das, Muse machen das. Was machen die? Die größten Rocksongs aller Zeiten. 11 von 9. 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

0: Den Flash gibt's hier. Hm? Fantasie-Flash, einfach so, Dröhnungs-Flash, Hallo-Wach-Flash, alles. Vollgeflasht nach 9. Wer drauf und dran bleibt, wird sein. Weil wir haben Vorbieter mit dem genialen Lola Montez. Sowas nur hier. 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
6: Im Studio Sönke Röhling. Schönen guten Morgen. Kein einfacher Termin heute für Friedrich Merz. Nach den schweren Wahlpleiten in Mecklenburg-Vorpommern und Berlin trifft sich der Kanzler am Nachmittag mit der Unionsfraktion im Bundestag. Mehr von Dirk Justes.
7: Ja, dabei wollen er und die Abgeordneten über die Folgen beraten. Das Ganze ist für Merz alles andere als vergnügungssteuerpflichtig. Viele Fraktionsmitglieder waren am Wochenende in ihren Wahlkreisen und bekamen da sicher auch den Ärger über die Bundesregierung und den Kanzler zu spüren. Und das wird sicher auch angesprochen. Merz hatte bereits angekündigt, Parteichef und Kanzler bleiben und seinen Reformkurs fortsetzen zu wollen. Die Frage ist nur, ob die CDU-Basis da mitzieht.
6: Nach dem Wahlsieg der Linken in Berlin wird heftig über Immobilienenteignungen diskutiert. Die CSU fordert ein schnelles Verbot. Generalsekretär Huber sagte den Funke-Zeitungen, Enteignungen seien fatal für nötige private Investitionen. Ähnlich sieht es auch CDU-Kanzler Merz. Schon bald soll ein Gesetzentwurf dazu kommen. Unter Experten gibt es allerdings auch Zweifel, ob so ein Verbot überhaupt rechtens wäre. Die Linke in Berlin hatte im Wahlkampf massiv auf das Thema Übernahme von Immobilienkonzernen gesetzt und will es in den Mittelpunkt von Koalitionsverhandlungen stellen. Auf dem Münchner Oktoberfest ist ein Mitarbeiter eines Fahrgeschäfts tödlich verunglückt. Der 52-Jährige wurde offenbar von der Gondel eines Freefall Towers getroffen. Wiederbelebungsversuche blieben erfolglos. Die Polizei ermittelt jetzt zur genauen Unfallursache. KI braucht strenge Sicherheitsregeln wie die Luftfahrt oder Atomkraftwerke. So sieht es ein UN-Expertengremium. Das fordert eingeschränkten Zugriff und bessere Überwachung für künstliche Intelligenz. Hintergrund ist eine ganze Reihe von Fällen außer Kontrolle geratener KI-Modelle. In den USA zeigen die großen TV-Sender klare Kante. ABC, CBS, NBC und Fox News wollen vorerst nicht mehr über Auftritte von Präsident Trump berichten. Hintergrund ist der Rauswurf von CNN und zwei weiteren US-Medien aus dem Weißen Haus, den Trump mit angeblichen Lügen begründet. Neuer Trainer für Borussia Mönchengladbach. Medienberichten zufolge soll der frühere St. Pauli-Coach Alexander Blessin das Bundesliga-Schlusslicht übernehmen. Der Gladbacher Sportchef Ruven Schröder hatte bereits durchblicken lassen, dass man sich mit einem Nachfolger für Eugen Polanski einig sei.
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8: 9:02 geht ab mit der A2 Richtung Hannover. Zwischen Ilxleben und Bornstedt stockend für LKW in der Baustelle. Dieser verdammt langen Baustelle, wo man denkt, ist die nicht irgendwann mal vorbei? Nein, nie. Stadtverkehr Stendal, die Tangermünder Straße in beiden Richtungen gesperrt. Da hatte heute Nacht ein leerstehendes Haus gebrannt. Da muss aufgeräumt werden. Blitzer. A2 Richtung Berlin, hinter Aller Ingersleben. Höhe Parkplatz Ihlegrund, Höhe Raststätte Buckautal. A9 Richtung Berlin, Höhe Raststätte Köckern. A9 Richtung München zwischen Niemeyer Lübeck und Lanmarzens. Auf der A14 Richtung Magdeburg wird zwischen Halle-Trotha und Lübbejün und zwischen Wansleben und Magdeburg-Stadtfeld geblitzt. B79 Hessen beidseitig. Flash auf der B100 am Ortsausgang Bitterfeld Richtung Halle. In Weißenfels Tageverdener Straße, in Helmstedt Henkestraße, Storkau Richtung Arneburg. Blitzer zwischen Krüden und Scharpenhufe und zwischen Quedlinburg und Hedersleben Höhe A36 Brücke. Habt ihr noch irgendwas gesehen? Einfach anrufen, kostenfrei. Die Rockline 0800, dann eine 1, dann 640 und nochmal eine 640. Oder WhatsApp nehmen, alle Infos dazu, rockland.fm. Euch eine gute und sichere Fahrt.
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8: Sonnig mit 1, 2, 3 Wölkchen maximal. Also schön, 20 Grad heute. Schön, Zico bei Coswig 11, geht schöner. Morgen ähnlich schön mit 21 Grad.
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8: Da kann man schön was machen. Und zwar Outdoor. Und was genau geht in diesen Tagen? Na, viele werden es sich denken, wenn ich sage, sowas ähnliches, genau. Nach T-Rex, nach Toto. Ich bin Ted Stanitzky, hallo.
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0: bla, na, na, na, na, schon ist man irgendwie high. Und die größten Rocksongs aller Zeiten helfen dabei. Um 8:50.
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0: High hinaus geht's in diesen Tagen ja auch. Fast überall im Rockland. Ja? Große Eisleberwiese an diesem Wochenende. Oh, oh, oh, da waren viele, viele unterwegs. Die kleine geht jetzt Mitte der Woche weiter. Aber ein Karussell kommt selten allein. Mit meiner Mademoiselle fahre ich so gerne Karussell. Da könnte ich auch ab Freitag zur Magdeburger Herbstmesse gehen. Die ist wie immer traditionell auf dem Messeplatz Max Wille, direkt an der Elbe. Und geht bis 18. Oktober. Und zwischen Zuckerwatte und schöne Schießbude ist dann auch immer noch ein Karussell für die Mademoiselle frei. Mehr Tipps, rockland.fm.
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0: für ein geiles Brett. Darf ich das sagen? Oh, die Kids sind in der Schule, ne?
1: Geiles Brett, geil.
0: Geht ja so weiter hier. Glass Tiger, zusammen mit Rod Stewart, My Town. Schön fürs Herz. Und hier Journey, Wheel in the Sky. Also wenn die Pumpe jetzt nicht aktiv wird, dann weiß ich auch nicht. Rockland hier, um 10 vor halb 10. Guten Morgen.

0: Sie singen von Heimweh, sie singen davon, zu Hause sich zu fühlen. Hier ist zu Hause für alle, die den Rock in sich spüren, in sich fühlen. Ich habe vorhin schon mal gesagt, mit Lalala geht alles leichter. Es geht natürlich auch ein Dü-dü-dü-dü, oder? Die Cranberries beweisen's. The Ode to My Family. Das Zuhausegefühl. Hier nach 9:30. 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
0: Ab geht er um 9:30 mit dem Hinweis für die A2 Richtung Hannover. Zwischen Irxleben und Bornstedt stockend für Lkw in der Baustelle. Stadtverkehr Stendal, die Tangermünder Straße gesperrt, da muss aufgeräumt werden. Hier hatte in der Nacht ein leerstehendes Haus gebrannt. Blitzer. A2 Richtung Berlin, hinter Aller Ingersleben, Höhe Parkplatz Ilegrund, Höhe Raststätte-Buckautal, 3. A9 Richtung Berlin, Höhe Raststätte-Köckern, zwischen Köselitz und Kleinmarzehns, 2. A9 Richtung München, zwischen Niemeck und Kleinmarzehns, 1. Jetzt haben wir die A14 Richtung Magdeburg, zwischen Halle Trotha und Lübbe-Jün und noch einer zwischen Wansleben und Magdeburg-Stadtfeld. Ihr addiert selbstständig, ne? Nochmal ein bisschen Mathe zwischendurch hier. B79 Hessen beidseitig, B100 Ortsausgang Bitterfeld Richtung Halle. Blitzer auf der B107 zwischen Oranienbaum und der A9, Weißenfels, Tage-Werbener Straße. Helmstedt-Henke-Straße in Storkau Richtung Arneburg, zwischen Krüden und Schartenhof. Hufe wird geblitzt und zwischen Quedleburg und Hedersleben Höhe A36-Brücke. So, in der Gesamtaddition waren das jetzt 12,50. Gefühlt hoch 2. Ja, wenn da was fehlt, her damit. Wir lassen dann die anderen fühlen, dass ihr das Gefühl hattet. Die Rockline für euch 0800 1640 640 und hier müsst ihr nichts fühlen, die ist nämlich für Umme, für Now. Kostenfrei. Einfach wählen, zacke die Bumm, Bescheid sagen. Oder WhatsApp machen. Die Infos dazu, rockland.fm. Euch eine gute und sichere Fahrt, wo immer ihr unterwegs seid. Passt auf euch auf. Es wartet immer jemand.
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0: Sonnig und schön mit ganz viel Öl. Paar Wölkchen dabei, aber pillepallepup. 20 Grad die höchsten Werte. Im Moment in Schönburg bei Weißenfels 12. Morgen sonnig, schön mit ganz viel Öl. Sogar ein Öl mehr, 21 Grad. Paar Wölkchen dabei, pillepallepup. Rockland hier. 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Auch in schön mit super viel Öl. Ich bin Ted Stanetzky. Rock'n'Roll macht alle döll.

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Und das bin ich nicht allein, Kilometerfresser. Ich war am Wochenende viel, viel unterwegs, also habe ordentlich Kilometer gefressen und Asphalt zum Glühen gebracht. Was mir aber auffällt, überall rot-weiß. Alles ist rot-weiß. Und damit meine ich jetzt nicht Fußballvereinsfarben, nee. Warnbaken und Flatterbänder und Baustellenabsperrgeschichten. Ohne Ende. Die könnten eigentlich den grauen Asphalt gleich auch rot-weiß machen. Dann hat man eine Dauerbaustelle, weil es ist gefühlt eine ewige Dauerbaustelle. Egal, ob du von Ost nach West oder Nord nach Süd unterwegs bist, irgendwo wird immer irgendwas gebastelt. Oder vielmehr der Ansatz von Basteln. Ne? Ihr kennt das ja auch. Man sieht die Baustelle, aber man sieht keinen einzigen Menschen. Und gestern habe ich wirklich so einen gesehen, wie so im Film, so im Traum. Der lehnte auf seiner Schaufel, ne? So mit der Kinnlade auf dem Schaufelgriff oben und starrte so ins Nichts. Der bewegte sich aber keinen Millimeter weit. Vielleicht war das gewerkschaftliche Pause gerade oder das war es eben so. Er dachte sich, was soll ich alleine hier, dieser ewigen, verdammten Baustelle? Und philosophierte so halt, ne? Oh, kann man auch machen. Wir philosophieren jetzt über die nächsten der größten. Manfred Mann's Earth Band, Don't Kill It.

13 Minuten vor 10. 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Als er seinen ersten Gig im deutschen Fernsehen hatte, staunten alle und dachten, was macht der denn da? Der ging auf die Bühne und fing erstmal mit The Heart of Rock'n'Roll, einem dauergeloopten Intro an. Also es war aber live geloopt, also die Band spielte immer dieselben Akkorde, minutenlang. Und er tigerte über die Bühne und schaute ins Publikum. Aber der Song fing irgendwie nicht an. Er tigerte und tigerte und tigerte. Und die Band brachte das so zum Kochen, das Publikum, weil es immer dachte, wann denn jetzt? Es wurde immer heißer und heißer und heißer. Ja, und schon von wem ich spreche? Es war ein Auftritt im Rockpalast in den 80s. Sein erstes Coming Out in Germany. Huey Lewis and the News. Ich habe hier aufliegen, Do You Believe in Love? Ich liebe diesen Doo-Wop Rock'n'Roll und er ist hier genauso zu Hause wie ihr. 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Mach an und laut.

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12: Im Studio Sönke Röhling, schönen guten Tag. Kein einfacher Termin heute für Friedrich Merz. Nach den schweren Wahlpleiten in Mecklenburg-Vorpommern und Berlin trifft sich der Kanzler am Nachmittag mit der Unionsbundestagsfraktion. Vorab gibt es bereits Forderungen nach personellen Konsequenzen. Merz hat allerdings klargemacht, dass er Kanzler und CDU-Parteichef bleiben und seinen Reformkurs fortsetzen will. Beim Thema Krankenversicherung kündigt er allerdings einen Kurswechsel an. Das Nebeneinander von privaten und gesetzlichen Kassen werde von vielen als ungerecht betrachtet, so Merz. Die Bundesregierung hat den Tankrabatt auf den Weg gebracht. Noch in dieser Woche sollen Bundestag und Bundesrat darüber abstimmen. Ab Anfang Oktober sollen Benzin und Diesel dann um 17 Cent pro Liter günstiger werden. So einen Rabatt hat es im Mai und Juni schon mal gegeben. SPD-Fraktionsvize Armand Zorn sagt in der ARD.
13: Am Ende war die Wahl, entweder wir machen nichts oder wir bringen wieder den Tankrabatt auf den Weg. Und ich bin auch der Meinung, der Tankrabatt, das ist die Gießkanne. Ja, wir kennen alle die Argumente, die dagegen sprechen. Aber dennoch finde ich schon, wenn man sich die Preise an der Tankstelle anschaut, dann können wir nicht sagen, dass wir als Bundesregierung, als Koalition nichts machen.
12: Ab Januar will die Regierung außerdem noch einen Spritpreisdeckel einführen. Nach dem Wahlsieg der Linken in Berlin wird heftig über Immobilienenteignungen diskutiert. Die CSU fordert jetzt ein schnelles Verbot. Ähnlich sieht es auch CDU-Kanzler Merz. Schon bald soll ein Gesetzentwurf kommen. Unter Experten gibt allerdings auch Zweifel, ob so ein Verbot überhaupt rechtens wäre. Ohne den deutschen Bundeskanzler geht in New York heute die UN-Generaldebatte los. Merz hatte abgesagt, weil klar war, dass nach den Wahlen in MV und Berlin zu Hause jede Menge Arbeit auf ihn wartet. Am Rande der Generaldebatte wollen die USA, Dänemark und Grönland heute das Grönland-Abkommen unterzeichnen. Google soll in der EU eine weitere Millionenstrafe zahlen, wegen Verstößen gegen den Datenschutz. Die zuständige Behörde verhängt ein Bußgeld von mehr als 400 Millionen Euro. Google hatte vor Jahren Standortdaten seiner Nutzer für Werbezwecke genutzt und damit gegen EU-Vorgaben verstoßen.
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0: 2:02, es geht los mit der A2 Richtung Hannover. Zwischen Burgzentrum und Lostau Behinderungen nach Unfall und damit hört es auch schon auf. Außer Blitzer, die stehen natürlich. A2 Richtung Berlin, hinter Allerengersleben, Höhe Parkplatz Ihlegrund, Höhe Raststätte Buckautal. A9 Richtung Berlin, Höhe Raststätte Köckern und zwischen Köselitz und Kleinmarzehns. A9 Richtung München, zwischen Niemeck und Kleinmarzehns. Blitzer auf der A14 Richtung Magdeburg, zwischen Halle Trotha und Lübbe-Jün und zwischen Wandsleben und Magdeburg. Ort Stadtfeld. Auf der B79 in Hessen wird beidseitig geflasht, auf der B100 am Ortsausgang Bitterfeld Richtung Halle, B107 zwischen Oranienbaum und der A9. In Weißenfels kann es euch auf der Tageverdener Straße erwischen, in Helmstedt Henkestraße, Dessau Köthener Straße, Storkau Richtung Arneburg, Blitzer zwischen Krüden und Scharpenhufe, zwischen Quedlinburg und Hedersleben Höhe A36 Brücke. Egal ob zwischen oder vor oder hinter, wenn irgendwas ist, was komisch kommt, her damit. Kostenfrei. Die Rockline für euch. 0800 1 640 640. Oder WhatsApp. Geht auch. Geht einfach. Die Nummer rockland.fm. Und dann einfach schreiben, schreiben, schreiben. Ich schreibe zurück. Euch allen eine gute und sichere Fahrt und viel Glück.
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0: Das macht glücklich heute, ne? Schöner Sonne-Wolken-Mix, 20 Grad, angenehm. Radisleben bei Ballenstedt, 12 im Moment. Morgen angenehm, 21 Grad und ähnlich, mit der Sonne und den Wolken.
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5: Auf der A2 Berliner Ring Richtung Magdeburg liegen zwischen dem Rastplatz Krähenberge Nord und Lostau Fahrzeugteile auf der Straße. Und auf der B189 Stendal Richtung Wittenberge gibt es zwischen Erxleben und Osterburg eine Ölspur auf der Straße.
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5: Im Studio Sönke Röhling, schönen guten Tag. Der neue Tankrabatt ist auf dem Weg. Das Bundeskabinett hat ihn beschlossen. Bundestag und Bundesrat sollen noch diese Woche folgen. Zum Oktober sollen die Preise dann um 17 Cent pro Liter sinken. Wirtschaftsexperten finden, dass der Tankrabatt zu teuer und sozial ungerecht sei. Marcel Fratscher vom Deutschen Institut für Wirtschaftsforschung hätte lieber eine Energiekostenpauschale für alle gesehen. Die gab es nach Beginn des Ukraine-Krieges schon mal. Fratscher sagt am ersten:
6: Manche brauchen es wirklich fürs Tanken, aber andere Menschen brauchen es fürs Heizen oder für die höheren Kosten bei den Lebensmitteln. Und das wäre sozial ausgewogener gewesen, es hätte schnell umgesetzt werden können und es hätte auch die richtigen Anreize zum Einsparen gehabt.
5: Nach dem Wahlsieg der Linken in Berlin wird heftig über Immobilienenteignungen diskutiert. Die CSU fordert ein schnelles Verbot. Generalsekretär Huber sagte den Funke-Zeitungen, Enteignungen seien fatal für nötige private Investitionen. Ähnlich sieht es auch CDU-Kanzler Merz. Schon bald soll ein Gesetzentwurf dazu kommen. Unter Experten gibt es allerdings auch Zweifel, ob so ein Verbot überhaupt rechtens wäre. Die Linke in Berlin hat im Wahlkampf massiv auf das Thema Übernahme von Immobilienkonzernen gesetzt und will es in den Mittelpunkt von Koalitionsverhandlungen stellen. Nach den Wahlpleiten in Mecklenburg-Vorpommern und Berlin trifft Kanzler Merz heute die Unionsfraktionen. Dabei geht es um die Folgen der Niederlagen. Merz will Kanzler und CDU-Chef bleiben und seinen Reformkurs fortsetzen. Zuletzt forderten auch Stimmen in der CDU seine Ablösung. Heizen ist im vergangenen Jahr wieder teurer geworden, vor allem mit Gas und Fernwärme. Für eine durchschnittliche Wohnung wurden mit Gas rund 1.170 Euro im Jahr fällig. Laut Beratungsgesellschaft CO2 Online ein Anstieg um 14% zum Vorjahr. Die USA, Dänemark und Grönland unterzeichnen heute ihr neues Sicherheitsabkommen. US-Präsident Trump zufolge sichern sich die USA damit weitreichende Befugnisse und Kontrolle über die Arktisinsel. Die dänische und grönländische Seite haben das in dieser Form bisher nicht bestätigt.
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7: Auf der A2 Braunschweig Richtung Magdeburg liegen zwischen Magdeburg-Kannenstieg und Magdeburg-Zentrum Holzteile auf der Autobahn. Auf der A9 Berlin Richtung Halle-Leipzig steht zwischen Brück und Niemeck ein kaputter LKW. Und auf der B189 Stendal Richtung Wittenberge gibt es zwischen Erxleben und Osterburg eine Ölspur auf der Straße.
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0: Rock von A bis Z. Der Beatles-Bass. Wir sind einfach eine schlichte Rock'n'Roll-Kapelle, sagte John Lennon zum Sound der frühen Beatles. Und das stimmte auch. Sie spielten alles nach, was aus Amerika rüberkam über den großen Teich. Was ihnen fehlte, waren die entsprechenden Instrumente. Die waren in den frühen 60ern schwer zu kriegen und erst in ihren Hamburger Zeiten konnten sich die Beatles echte, coole Gitarren leisten. Ausnahme Paul McCartney. Für den Linkshänder gab es einfach keinen Bass. Nach langer Suche entdeckte er quasi vis-à-vis von Hamburg im Süden Deutschlands den Höfner-Bass, Modell 500-1, der aussah wie ein kleines Cello, speziell für Linkshänder entwickelt. Dieser Bass wurde sein Markenzeichen. Nur wenige aktuelle Bassisten nutzen ihn, Paul McCartney aber hat diesem Teil ein Denkmal gesetzt.
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10: Auf der A2 Braunschweig Richtung Magdeburg liegen zwischen Magdeburg-Kannenstieg und Magdeburg-Zentrum Holzteile auf der Straße. Auf der A14 Magdeburg Richtung Halle liegen in der Abfahrt Magdeburg-Reform Reifenteile. Und auf der B189 Stendal Richtung Wittenberge gibt es zwischen Erxleben und Osterburg eine Ölspur auf der Straße.
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0: würden die Blauen heißen? Oder die Uniformierten? Oder die Tatütatas? Oder die Sirenen? Oder sowas. Aber sie heißen Polizei. Oder die Polizei heißt Polizei. Also die Polizistinnen und Polizistinnen. Frank Wiedemann, wo kommt denn das her, das Polizeiwort?
1: Das Wort Polizei stammt ursprünglich aus dem Griechischen. Polis ist das griechische Wort für Stadt bzw. Staat. Dieses Wort wurde von den Römern übernommen und als Bezeichnung für die gesamte öffentliche Verwaltung verwendet. So erklärt sich zum Beispiel der Begriff baupolizeilich gesperrt, wenn ein Gebäude nicht mehr sicher ist. Das wird nicht von der Polizei gesperrt, sondern eben vom Bauaufsichtsamt. Die Polizei ist aber eben auch Teil der öffentlichen Verwaltung und so blieb der Begriff Polizei für die Schutzmänner und Frauen erhalten, während andere Teile der Verwaltung im Laufe der Zeit andere Bezeichnungen erhielten.
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12: Im Studio Sönke Röhling, schönen guten Tag. Die Bundesregierung hat den Tankrabatt auf den Weg gebracht. Noch in dieser Woche sollen Bundestag und Bundesrat darüber abstimmen. Ab Anfang Oktober sollen Benzin und Diesel dann um 17 Cent pro Liter günstiger werden. So einen Rabatt hat es im Mai und Juni schon mal gegeben. SPD-Fraktionsvize Armand Zorn sagt in der ARD.
13: Am Ende war die Wahl, entweder wir machen nichts oder wir bringen wieder den Tankrabatt auf den Weg. Und ich bin auch der Meinung, der Tankrabatt, das ist die Gießkanne. Ja, wir kennen alle die Argumente, die dagegen sprechen. Aber dennoch finde ich schon, wenn man sich die Preise an der Tankstelle anschaut, dann können wir nicht sagen, dass wir als Bundesregierung, als Koalition nichts machen.
12: Ab Januar will die Regierung außerdem noch einen Spritpreisdeckel einführen. Kein einfacher Termin heute für Friedrich Merz. Nach den schweren Wahlpleiten in Mecklenburg-Vorpommern und Berlin trifft sich der Kanzler am Nachmittag mit der Unionsbundestagsfraktion. Vorab gibt es bereits Forderungen nach personellen Konsequenzen. Merz hat allerdings klargemacht, dass er Kanzler und CDU-Parteichef bleiben und seinen Reformkurs fortsetzen will. Beim Thema Krankenversicherung kündigt er allerdings einen Kurswechsel an. Das Nebeneinander von privaten und gesetzlichen Kassen werde von vielen als ungerecht betrachtet, so Merz. Anders als im Bund hat die heftige Wahlpleite zumindest bei der CDU in Mecklenburg-Vorpommern jetzt auch personelle Konsequenzen. Landeschef Daniel Peters tritt zurück. Übergangsweise übernimmt Philipp Amthor den Posten. Der ist Staatsminister für Bund-Länder-Zusammenarbeit im Kanzleramt. Nach dem Wahlsieg der Linken in Berlin wird heftig über Immobilienenteignungen diskutiert. Die CSU fordert jetzt ein schnelles Verbot. Ähnlich sieht es auch CDU-Kanzler Merz. Schon bald soll ein Gesetzentwurf kommen. Unter Experten gibt es allerdings auch Zweifel, ob so ein Verbot überhaupt rechtens wäre. Der ADAC hat bei vielen neuen Winterreifen sicherheitsrelevante Mängel festgestellt. Im aktuellen Test kriegen knapp die Hälfte der 32 getesteten Reifen für Klein- und Mittelklassewagen das Urteil ausreichend oder mangelhaft und sind damit nicht zu empfehlen.
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14: Auf der A2 Braunschweig Richtung Magdeburg liegen zwischen Magdeburg-Kannenstieg und Magdeburg-Zentrum Holzteile auf der Autobahn. Auf der A14 Magdeburg Richtung Halle liegen in der Abfahrt Magdeburg-Reform Reifenteile auf der Autobahn. Und auf der B189 Stendal Richtung Wittenberge gibt es zwischen Erxleben und Osterburg eine Ölspur auf der Straße.
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6: Auf der A14 Magdeburg Richtung Halle liegen in der Abfahrt Magdeburg Reform Reifenteile. Und die A36 Autobahnkreuz Bernburg Richtung Fienenburg ist zwischen Quedlinburg Mitte und Thale wegen eines brennenden Fahrzeuges gesperrt.

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7: Im Studio Sönke Röhling, schönen guten Tag. Der Termin heute ist für Friedrich Merz sicherlich nicht vergnügungssteuerpflichtig. Nach den schlechten Wahlergebnissen für die CDU berät er mit der Unionsfraktion über Konsequenzen und will seine Leute davon überzeugen, dass er weiterhin der Richtige als Kanzler und Parteichef ist. Auch bei der SPD wird, wenn auch etwas leiser, über die Parteichefs Klingbeil und Baas diskutiert. Juso-Chef Philipp Thürmer sagte bei NTV.
8: Man muss ja feststellen, dass in den letzten anderthalb Jahren sie noch nicht die Antworten gefunden haben, um dieser Partei Orientierung und wieder eine Strategie zu sehen. Ich sag nicht, dass die beiden die Probleme sind, aber im Moment sind sie auch nicht Teil der Lösung und haben noch keine Antworten gefunden.
7: Nach dem Wahlsieg der Linken in Berlin wird heftig über Immobilienenteignungen diskutiert. Die CSU fordert ein schnelles Verbot. Generalsekretär Huber sagte den Funke-Zeitungen, Enteignungen seien fatal für nötige private Investitionen. Ähnlich sieht es auch CDU-Kanzler Merz. Schon bald soll ein Gesetzentwurf dazu kommen. Unter Experten gibt es allerdings auch Zweifel, ob so ein Verbot überhaupt rechtens wäre. Die Linke in Berlin hat im Wahlkampf massiv auf das Thema Übernahme von Immobilienkonzernen gesetzt und will es in den Mittelpunkt von Koalitionsverhandlungen stellen. Die Bundesregierung hat den Tankrabatt auf den Weg gebracht. Noch in dieser Woche sollen noch Bundestag und Bundesrat die Maßnahmen beschließen. Ab Anfang Oktober sollen Benzin und Diesel 17 Cent pro Liter günstiger werden. Ohne den deutschen Bundeskanzler geht in New York heute die UN-Generaldebatte los. Merz hatte abgesagt, weil klar war, dass nach den Wahlen in MV und Berlin zu Hause jede Menge Arbeit auf ihn wartet. Am Rande der Generaldebatte wollen die USA, Dänemark und Grönland heute das Grönland-Abkommen unterzeichnen. Viele neue Winterreifen sind nicht zu empfehlen. Der ADAC hat 32 Modelle für Klein- und Mittelklassewagen getestet. Knapp die Hälfte kriegt nur das Urteil ausreichend oder sogar mangelhaft, weil sie nicht sicher genug sind. Überwiegend sind es günstige Reifen, vereinzelt sind aber auch Markenprodukte durchgefallen.
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9: Einen Unfall hat es auf der A14 Schwerin Richtung Magdeburg zwischen Tangerhütte und Kolbitz gegeben. Und auf der A36 Bernburg Richtung Fienenburg ist zwischen Quedlinburg-Mitte und Thale wegen eines brennenden Fahrzeuges die rechte Spur gesperrt.
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1: Diese Woche Whitesnake and Here I Go Again. Heißt übersetzt, es geht bei mir wieder los. Und wurde vorgeschlagen von Dominik aus Wismar. Es geht um einen Mann, der viele Frauen hatte. Er sagt, er will sich ändern und nicht jede Frau, die er kennenlernt, anbaggern und flachlegen. Muss dann aber feststellen, er kann's nicht lassen. Ich weiß nicht, wohin ich gehe, aber ich weiß sicher, wo ich gewesen bin. Ich halte mich an die Versprechen und Lieder von vergangenen Tagen fest und ich habe entschieden, ich vergeude keine Zeit mehr. Soll heißen, er hat zu viel Zeit in One-Night-Stands verschwendet und will jetzt die Frau fürs Leben finden. Das ist aber nicht so einfach. Obwohl ich weiter nach einer Antwort suche, scheine ich nie das zu finden, was ich suche. Oh Herr, ich bete, dass du mir die Kraft gibst, weiterzumachen. Denn ich weiß, was es bedeutet, die Straße der einsamen Träume entlang zu gehen. Und das ist das Problem. Ja, er hatte viele Frauen, aber er ist trotzdem einsam und weil er nicht allein sein kann, nimmt er wieder irgendein Mädchen, nur damit er nicht allein sein muss. Und hier gehe ich wieder ganz allein, gehe die einzige Straße, die ich je gekannt habe, hinab. Wie ein Bummler. Ich wurde geboren, um allein zu gehen. Aber ich habe mich entschieden, ich werde keine Zeit mehr verschwenden. Ob er die Frau seines Lebens gefunden hat, tja, das wissen wir leider nicht. Was wir aber wissen ist, dass ihr So rockt es auf Deutsch immer wieder anhören könnt, kostenlos in der Mediathek auf rockline.fm und dort könnt ihr auch eure Vorschläge für die nächsten Folgen von So rockt es auf Deutsch auch schreiben.
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14: Auf der A10 Schönefelder Kreuz Richtung Dreieck Potsdam. Achtung, zwischen dem Dreieck Mutetal und der Raststätte Michendorf Nord gibt es eine Ölspur und ein kaputtes Auto steht auf der Fahrbahn. Auf der A14 Schwerin Richtung Magdeburg hat es zwischen Tangerhütte und Kolbitz einen Unfall gegeben. Und auf der A36 Bernburg Richtung Fienenburg ist zwischen Quedlinburg Mitte und Thale wegen eines brennenden Fahrzeugs die rechte Spur gesperrt.
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9: Im Studio Holger Dilk, schönen guten Tag. Die Bundesregierung hat den Tankrabatt auf den Weg gebracht. Noch in dieser Woche sollen Bundestag und Bundesrat darüber abstimmen. Ab Anfang Oktober sollen Benzin und Diesel dann um 17 Cent pro Liter günstiger werden. So einen Rabatt hatte es im Mai und Juni schon einmal gegeben. SPD-Bundestagsfraktionsvize Armand Zorn sagte in der ARD:
10: Am Ende war die Wahl, entweder wir machen nichts oder wir bringen wieder den Tankrabatt auf den Weg. Und ich bin auch der Meinung, der Tankrabatt, das ist die Gießkanne. Ja, wir kennen alle die Argumente, die dagegen sprechen. Aber dennoch finde ich schon, wenn man sich die Preise an der Tankstelle anschaut, dann können wir nicht sagen, dass wir als Bundesregierung, als Koalition nichts machen.
9: Die Regierung will ab Januar auch noch einen Spritpreisdeckel einführen. Nach den Wahlpleiten in Mecklenburg-Vorpommern und Berlin trifft Kanzler Merz heute die Bundestagsunionsfraktion. Dabei geht es um die Folgen der Niederlagen. Merz will Kanzler und CDU-Chef bleiben und seinen Reformkurs fortsetzen. Zuletzt forderten aber auch Stimmen in der CDU seine Ablösung. Ohne den deutschen Bundeskanzler geht in New York heute die UN-Generaldebatte los. Friedrich Merz hatte abgesagt, weil klar war, dass nach den Wahlen in Mecklenburg-Vorpommern und Berlin zu Hause jede Menge Arbeit auf ihn wartet. Am Rande der Generaldebatte gibt es ein Treffen von Trump und Zelensky. Kommunen aus ganz Deutschland können jetzt den Radverkehr besser planen. Forscher der TU Dresden haben Daten vom Stadtradeln ausgewertet und ein Tool entwickelt. Es simuliert zum Beispiel, wie sich Verkehrsströme durch Radwege oder Brücken für Radfahrer verlagern. Miroslava Lukavska vom Dresdner Projektteam.
11: Sie würden auch sehen, von wo die Radfahrer kommen. Manchmal wollen die Planenden auch eine bestimmte Strecke entlasten. Und da würden sie sehen, okay, wenn ich hier einen Radweg baue, sind dann 200, 300, 500 Radfahrer am Tag mehr. Und dafür dort und dort so viel weniger.
9: Über 100 Kommunen nutzen das Tool bereits. Vor der finalen Olympia-Entscheidung könnte der Deutsche Olympische Sportbund heute entscheidend in eine Richtung zeigen. Am Abend wird vorgestellt, welche von den Bewerbungen aus München, Berlin und der Region Rhein-Ruhr am geeignetsten wäre. Endgültig abgestimmt, wer ins Rennen darf, wird dann erst am Samstag.
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12: Einen Unfall hat es auf der A10 Schönefelder Kreuz Richtung Dreieck Potsdam zwischen dem Dreieck Nutetal und Michendorf gegeben. Und auf der A36 Bernburg Richtung Fienenburg ist zwischen Quedlinburg Mitte und Thale wegen eines brennenden Fahrzeuges die rechte Spur gesperrt.
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0: größten Rocksongs aller Zeiten und auch gleich bei der deutschen Fußballnationalmannschaft Zeit für Kaffee und Kuchen. Da gucke ich mal auf die Teller, was die da so haben. Ein riesengroßes Kuchenbuffet. Wenn Jürgen serviert mit seinem Blendlachs-Lächeln, ne, schön keramikweiße, dann müssen alle die Sonnenbrille aufsetzen zum einen und dann aber auch gucken, oh, was gibt's da alles Leckeres? Da gibt's ja nichts. Was ist denn das?
1: Das ist alles, was wir brauchen.
0: So ein paar Kekse? So Dinkel? Haferkram? Oh, na gut. Wenn es schnelle Beine macht, dann soll es so sein. Ne? Die größten Rocksongs aller Zeiten sind auch manchmal schnell. Ja, und wie? Die sind schnell in euren Ohren. Und das immer und immer und immer. Und da könnt ihr die Füße dabei hochlegen. Das macht Laune.

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16: Auf der A9 Halle-Leipzig Richtung Berlin hat es in der Auffahrt Coswig einen Unfall gegeben. Auf der A10 Schönefelder Kreuz Richtung Dreieck Potsdam ist zwischen dem Dreieck Nutetal und Michendorf nach einem Unfall die rechte Spur gesperrt. Außerdem gibt es eine Ölspur auf der Straße. Und auf der A36 Bernburg Richtung Fienenburg ist zwischen Quedlinburg Mitte und Thale wegen eines brennenden Fahrzeugs die rechte Spur gesperrt.
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Der konnte alles alleine. Jedes Instrument. Und fast in Perfektion. Also, naja, fast ist gestrichen. In Perfektion. Und da stelle ich mir vor, wenn er so in seinen Paisley Park Studios so vor sich hin produziert, war er gleichzeitig Drummer, Keyboarder, Bassmann, Gitarrist und auch Producer. Und dann musste er einmal hinter der Scheibe sitzen und sagen, hey, Bassmann, du, das war noch nicht so richtig Zeit. Und dann rennt er zurück, geht an Bass und sagt, okay, ich spiele da nochmal. Und immer hin und her bei jedem Instrument. So oder anders. Wie auch immer. Ich rede von Prince. Ich rede von den größten Rocksongs aller Zeiten, hier auf Rockland.

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9: Im Studio Holger Dilk, schönen guten Tag. Der neue Tankrabatt ist auf dem Weg. Das Bundeskabinett hat ihn beschlossen. Bundestag und Rat sollen diese Woche noch folgen. Zum Oktober sollen die Preise dann um 17 Cent pro Liter sinken. Wirtschaftsexperten finden, dass der Tankrabatt zu teuer und sozial ungerecht ist. Marcel Fratscher vom Deutschen Institut für Wirtschaftsforschung hätte lieber eine Energiekostenpauschale für alle gesehen. Die gab es nach Beginn des Ukraine-Kriegs schon mal. Fratscher sagte in der ARD:
10: Manche brauchen es wirklich fürs Tanken. Aber andere Menschen brauchen es fürs Heizen oder für die höheren Kosten bei den Lebensmitteln. Und das wäre sozial ausgewogener gewesen, es hätte schnell umgesetzt werden können und es hätte auch die richtigen Anreize zum Einsparen gehabt.
9: Nach den schweren Wahlpleiten wartet auf Kanzler Merz heute ein schwieriger Termin. Er stellt sich am Nachmittag der Unions-Bundestagsfraktion. Dort soll über die Folgen der Niederlage beraten werden. Merz will Parteichef und Kanzler bleiben sowie den Reformkurs fortsetzen. Es ist sowas wie das alljährliche Klassentreffen der Weltpolitik. In New York beginnt heute die Generaldebatte der Vereinten Nationen. Kanzler Merz fehlt nach den Wahlen in Deutschland. Am Rande der Debatte treffen sich auch Trump und Zelensky. Der Radverkehr wird für Deutschlands Kommunen immer wichtiger. Forscher der TU Dresden haben ein Datentool entwickelt, das bei der Planung helfen soll. Aus Dresden Benno Hille.
11: Das Tool simuliert, wie viele Radfahrer neu angelegte Wege oder Fahrradstraßen nutzen würden. Grundlage sind Daten, die die Forscher beim Stadtradeln gesammelt haben. Über 100 Städte und Gemeinden bundesweit greifen schon darauf zurück. Nach nur 2 Monaten ein voller Erfolg, so die Wissenschaftler. Sie wollen das Tool jetzt weiter ausbauen. In Zukunft soll es dann selber Vorschläge machen, wo neue Wege am besten angelegt werden sollten. Das ist bisher noch nicht möglich.
9: Alle drei wollen Olympia und der Deutsche Olympische Sportbund zeigt heute, wer die besten Karten hat. Die Bewerbungen aus München, Berlin und der Region Rhein-Ruhr wurden bewertet. Am Abend stellt der DOSB sein Ranking vor. Am Samstag fällt dann die endgültige Entscheidung.
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12: Auf der A10 Schönefelder Kreuz Richtung Dreieck Potsdam ist zwischen dem Dreieck Nutetal und Michendorf nach einem Unfall die rechte Spur gesperrt. Außerdem gibt es eine Ölspur auf der Straße. Und auf der A36 Bernburg Richtung Fienenburg ist zwischen Quedlinburg Mitte und Thale wegen eines brennenden Fahrzeuges die rechte Spur gesperrt.
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0: 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Rock von A bis Z. Der Beatles-Bass. Wir sind einfach eine schlichte Rock'n'Roll-Kapelle, sagte John Lennon zum Sound der frühen Beatles. Und das stimmte auch. Sie spielten alles nach, was aus Amerika rüberkam über den großen Teich. Was ihnen fehlte, waren die entsprechenden Instrumente. Die waren in den frühen 60ern schwer zu kriegen und erst in ihren Hamburger Zeiten konnten sich die Beatles echte, coole Gitarren leisten. Ausnahme Paul McCartney. Für den Linkshänder gab es einfach keinen Bass. Nach langer Suche entdeckte er quasi vis-à-vis von Hamburg im Süden Deutschlands den Höfner-Bass. Modell 500-1, der aussah wie ein kleines Cello, speziell für Linkshänder entwickelt. Dieser Bass wurde sein Markenzeichen. Nur wenige aktuelle Bassisten nutzen ihn. Paul McCartney aber hat diesem Teil ein Denkmal gesetzt.
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7: Auf der A2 Magdeburg Richtung Berliner Ring liegen zwischen Wollin und Brandenburg Reifenteile auf der rechten Spur. Auf der A2 Braunschweig Richtung Magdeburg hat es zwischen Alsleben und Bornstedt einen Unfall auf der rechten Spur gegeben. Und in Dessau ist die B184 Antoinettenstraße zwischen der Roßlauer Allee und der Bitterfelder Straße nach einem Unfall gesperrt.
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12: Im Studio Holger Dilk, schönen guten Tag. Es ist kein einfacher Termin für Friedrich Merz. Nach den schweren Wahlpleiten in Mecklenburg-Vorpommern und Berlin trifft sich der Kanzler zur Stunde mit der Bundestagsfraktion der Union. Unionsfraktionschef Frey sagte vorher, aus den Wahlen müssten die richtigen Lehren gezogen werden. Unter anderem,
13: dass das starke Ergebnis der AfD in Mecklenburg-Vorpommern und das starke Ergebnis der Linke in Berlin unzweifelhaft nicht nur Protestwahlen und Proteststimmen waren, sondern dass eben auch der Fingerzeig auf bestimmte thematische Leerstellen gegeben worden ist.
12: In Sachen Tankrabatt soll es jetzt schnell gehen. Das Bundeskabinett hat die Maßnahmen gegen die hohen Spritpreise beschlossen. Fabian Hoffmann.
14: In dieser Woche sollen dann auch noch Bundestag und Bundesrat den Tankrabatt beschließen. Der Start ist für Anfang Oktober angepeilt. Wie schon im Sommer sollen die Preise von Benzin und Diesel um 17 Cent pro Liter runtergehen. Bezahlen will die Regierung das Ganze mit Geld, was in diesem Jahr noch nicht ausgegeben wurde. Außerdem will sich Finanzminister Klingbeil auf EU-Ebene für eine Übergewinnsteuer für die Mineralölkonzerne einsetzen. Die Regierung will ab Januar auch noch einen Spritpreisdeckel einführen, also eine staatlich festgelegte Preisobergrenze.
12: Ohne den deutschen Bundeskanzler geht in New York heute die UN-Generaldebatte los. Friedrich Merz hatte abgesagt, weil klar war, dass nach den Wahlen in Mecklenburg-Vorpommern und Berlin zu Hause jede Menge Arbeit auf ihn wartet. Am Rande der Generaldebatte gibt es ein Treffen von Trump und Zelensky. Der ADAC hat bei vielen neuen Winterreifen sicherheitsrelevante Mängel festgestellt. Beim aktuellen Test kriegen knapp die Hälfte der 32 getesteten Reifen für Klein- und Mittelklassewagen das Urteil ausreichend oder mangelhaft und sind damit nicht zu empfehlen. Vor der finalen Olympia-Entscheidung könnte der Deutsche Olympische Sportbund heute entscheidend in eine Richtung zeigen. Am Abend wird vorgestellt, welche von den Bewerbungen aus München, Berlin und der Region Rhein-Ruhr am geeignetsten wäre. Endgültig abgestimmt, wer ins Rennen darf, wird dann erst am Samstag.
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15: Reifenteile liegen auf der A2 Magdeburg Richtung Berliner Ring zwischen Wollin und Brandenburg auf der rechten Spur. Und in der Gegenrichtung hat es zwischen Alsleben und Bornstedt einen Unfall auf der rechten Spur gegeben. In Dessau ist die B184 Antoinettenstraße zwischen der Rosslauer Allee und der Bitterfelder Straße nach einem Unfall gesperrt.
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0: heißen. Sie könnten die Blauen heißen. Oder die Uniformierten. Oder die Tatütatas. Oder die Sirenen oder sowas. Aber sie heißen Polizei. Oder die Polizei heißt Polizei. Also die Polizistinnen und Polizistinnen. Frank Wiedemann, wo kommt denn das her, das Polizeiwort?
1: Das Wort Polizei stammt ursprünglich aus dem Griechischen. Polis ist das griechische Wort für Stadt bzw. Staat. Dieses Wort wurde von den Römern übernommen und als Bezeichnung für die gesamte öffentliche Verwaltung verwendet. So erklärt sich zum Beispiel der Begriff baupolizeilich gesperrt, wenn ein Gebäude nicht mehr sicher ist. Das wird nicht von der Polizei gesperrt, sondern eben vom Bauaufsichtsamt. Die Polizei ist aber eben auch Teil der öffentlichen Verwaltung und so blieb der Begriff Polizei für die Schutzmänner und Frauen erhalten, während andere Teile der Verwaltung im Laufe der Zeit andere Bezeichnungen erhielten.
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1: In Dessau ist die B184 Antoinettenstraße zwischen der Roßlauer Allee und der Bitterfelder Straße nach einem Unfall gesperrt.
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0: Tag, ich bin der Ted. Und er ist der Jürgen. Und er lässt sich genauso duzen, wie ich mich duzen lasse. Unser Bundestrainer in Sachen Fußball, Jürgen der Erste, King Kloppo, hält Hof. Und er macht das nicht so einfach. Nein, nein, er hält gerne majestätische Reden, die aber so auf den Punkt genagelt sind und einfach Bock auf mehr machen. Gestern sind sie alle zusammengekommen im Trainingslager in Herzogenaurach, aus ganz Europa angereist, die deutschen Fußballnationalspieler. Und Jürgen machte das feierlich.
1: Hello, my friends. Best regards and you never walk alone.
0: Niemals allein laufen, das sagen wir Fans dann auch wieder, wenn der Heavy-Metal-Fußball von Jürgen Klopp endlich greift und auch auf dem Rasen das zu sehen ist, ne, dass da mal schön gekämpft wird, geackert wird bis zum Umfallen. Donnerstagabend, erste Beweisführung, vielleicht und hoffentlich in Amsterdam gegen Holland. Herrlicher Klassiker, Deutschland, Niederlande. Da bebt das Fanherz. Ne? Und was sagt Jürgen zum Gegner?
2: Das ist einfach Qualität, das ist guter Fußball, das ist nichts anderes. Manchmal ein bisschen wild, manchmal super selbstbewusst.
0: Wilder Fußball, das wollen wir sehen. Also ich hätte nichts gegen so ein 5:4 oder 6:5 natürlich für uns. Und ich habe nichts gegen die Nächsten der Größten. 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
5: Im Studio Holger Dilk, schönen guten Tag. Kein einfacher Termin heute für Friedrich Merz. Nach den schweren Wahlpleiten in Mecklenburg-Vorpommern und Berlin trifft sich der Kanzler zur Stunde mit der Bundestagsfraktion der Union. Dirk Justus.
6: Ja, dabei wollen er und die Abgeordneten über die Folgen beraten. Das Ganze ist für Merz alles andere als vergnügungssteuerpflichtig. Viele Fraktionsmitglieder waren am Wochenende in ihren Wahlkreisen und bekamen da sicher auch den Ärger über die Bundesregierung und den Kanzler zu spüren. Und das wird sicher auch angesprochen. Merz hatte bereits angekündigt, Parteichef und Kanzler bleiben und seinen Reformkurs fortsetzen zu wollen. Die Frage ist nur, ob die CDU-Basis da mitzieht.
5: Nicht nur in Deutschland, auch im Rest der Europäischen Union werden E-Autos immer beliebter. Vergangenes Jahr war jeder sechste neu zugelassene Wagen rein elektrisch betrieben. Ein neuer Rekord. Colin Mock.
7: Deutschland lag dabei knapp über dem EU-Schnitt, aber ganz deutlich unter den Spitzenreitern. Platz 1 sicherte sich Dänemark, da haben über 2/3 aller neu zugelassenen Autos E-Antrieb. Dahinter kommt mit großem Abstand die Niederlande. Schlusslicht ist Kroatien, da wurden fast keine neuen E-Autos angemeldet. Neben denen sind in der EU vor allem auch Hybride aktuell im Trend. Knapp 4 von 10 Neuzulassungen sind aber immer noch klassische Verbrenner.
5: Beim Tankrabatt drückt die Bundesregierung auf die Tube. Das Kabinett hat die Maßnahme gegen die hohen Spritpreise beschlossen. In dieser Woche sollen dann auch noch Bundestag und Bundesrat den Tankrabatt beschließen. Der Start ist für Anfang Oktober angepeilt. Viele neue Winterreifen sind nicht zu empfehlen. Der ADAC hat 32 Modelle für Klein- und Mittelklassewagen getestet. Knapp die Hälfte kriegt nur das Urteil ausreichend oder sogar mangelhaft, weil sie nicht sicher genug sind. Überwiegend sind es günstige Reifen, vereinzelt sind aber auch Markenprodukte durchgefallen. Alle drei wollen Olympia und der Deutsche Olympische Sportbund zeigt heute, wer die besten Karten hat. Die Bewerbungen aus München, Berlin und der Region Rhein-Ruhr wurden bewertet. Am Abend stellt der DOSB sein Ranking vor. Am Samstag fällt dann die endgültige Entscheidung.
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8: Die A2 Braunschweig Richtung Magdeburg ist zwischen Alsleben und Bornstedt wegen Bergungsarbeiten gesperrt.
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6: Im Moment ist alles frei auf den Straßen, keine Staus.
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Morgen wird's wieder schön. Hä? Sonnig, 21 Grad, paar kleine Mini-Wölkchen dabei. 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Die ist gut zum Durchlüften. Alles easy peasy. 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
7: Im Studio Holger Dilk, schönen guten Abend. Es ist kein einfacher Termin für Friedrich Merz. Nach den schweren Wahlpleiten in Mecklenburg-Vorpommern und Berlin trifft sich der Kanzler zur Stunde mit der Bundestagsfraktion der Union. Unionsfraktionschef Frei sagte vorher, aus den Wahlen müssten die richtigen Lehren gezogen werden. Unter anderem,
8: dass das starke Ergebnis der AfD in Mecklenburg-Vorpommern und das starke Ergebnis der Linke in Berlin unzweifelhaft nicht nur Protestwahlen und Proteststimmen waren, sondern dass eben auch der Fingerzeig auf bestimmte thematische Leerstellen gegeben worden ist.
7: Nicht nur in Deutschland, auch im Rest der Europäischen Union werden E-Autos immer beliebter. Vergangenes Jahr war jeder 6. neu zugelassene Wagen rein elektrisch betrieben. Ein neuer Rekord. Colin Mock.
9: Deutschland lag dabei knapp über dem EU-Schnitt, aber ganz deutlich unter den Spitzenreitern. Platz 1 sicherte sich Dänemark, da haben über 2/3 aller neu zugelassenen Autos E-Antrieb. Dahinter kommt mit großem Abstand die Niederlande. Schlusslicht ist Kroatien, da wurden fast keine neuen E-Autos angemeldet. Neben denen sind in der EU vor allem auch Hybride aktuell im Trend. Knapp 4 von 10 Neuzulassungen sind aber immer noch klassische Verbrenner.
7: Die Bundesregierung hat den Tankrabatt auf den Weg gebracht. Noch in dieser Woche sollen Bundestag und Bundesrat abstimmen. Ab Anfang Oktober sollen Benzin und Diesel dann um 17 Cent pro Liter günstiger werden. So einen Rabatt hatte es bereits im Mai und Juni schon einmal gegeben. Der ADAC hat bei vielen neuen Winterreifen sicherheitsrelevante Mängel festgestellt. Beim aktuellen Test kriegen knapp die Hälfte der 32 getesteten Reifen für Klein- und Mittelklassewagen das Urteil ausreichend oder mangelhaft und sind damit nicht zu empfehlen. Vor der finalen Olympia-Entscheidung könnte der Deutsche Olympische Sportbund heute entscheidend in eine Richtung zeigen. Am Abend wird vorgestellt, welche von den Bewerbungen aus München, Berlin und der Region Rhein-Ruhr am geeignetsten wäre. Endgültig abgestimmt, wer ins Rennen darf, wird dann erst am Samstag.
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10: Auf der A38 Halle Richtung Göttingen liegen zwischen Heringen und Nordhausen Reifenteile auf der linken Spur. Und auf der B246 Mittenwalde Richtung Wiesenburg liegen zwischen dem Abzweig nach Zauchwitz und Beelitz Gegenstände auf der Fahrbahn.
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5: Auf der A2 Magdeburg Richtung Berliner Ring liegen zwischen Wollin und Brandenburg Reifenteile auf der rechten Spur. Und auf der B189 Stendal Richtung Magdeburg liegen zwischen Wolmirstedt und Jersleben Metallteile auf der mittleren Spur.
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5: Im Studio Holger Dilk, schönen guten Abend. Unter den drei verbliebenen Olympiabewerbungen hat München knapp die Nase vorn. Der Ansicht sind die Prüfer des Deutschen Olympischen Sportbunds. Finn Riebesel, Freund Lieb.
6: Die hatten die Bewerbungen aus München, Berlin und der Region Rhein-Ruhr genau unter die Lupe genommen und halten die der bayerischen Landeshauptstadt für am besten geeignet, knapp vor der aus NRW. Berlin ist dagegen eher abgeschlagen, allen voran, weil eines der wichtigsten Kriterien auch die Zustimmung der Menschen vor Ort ist. Bindend ist diese Empfehlung der DOSB-Prüfer aber nicht. Samstag fällt die endgültige Entscheidung, wer sich um die Spiele 2036, 40 oder 44 bewirbt.
5: Die Bundesregierung hat den Tankrabatt auf den Weg gebracht. Noch in dieser Woche sollen Bundestag und Bundesrat darüber abstimmen. Ab Anfang Oktober sollen Benzin und Diesel dann um 17 Cent pro Liter günstiger werden. So einen Rabatt hatte es im Mai und Juni schon einmal gegeben. SPD-Bundestagsfraktionsvize Armand Zorn sagte in der ARD:
7: Am Ende war die Wahl, entweder wir machen nichts oder wir bringen wieder den Tankrabatt auf den Weg. Und ich bin auch der Meinung, der Tankrabatt, das ist die Gießkanne. Ja, wir kennen alle die Argumente, die dagegen sprechen. Aber dennoch finde ich schon, wenn man sich die Preise an der Tankstelle anschaut, dann können wir nicht sagen, dass wir als Bundesregierung, als Koalition nichts machen.
5: Die Regierung will ab Januar auch noch einen Spritpreisdeckel einführen. Kanzler Merz gibt sich selbst eine Mitschuld an den Wahlschlappen der CDU. Das hat er vor der Unions-Bundestagsfraktion eingeräumt. An seinem Kurs will er trotzdem weiter festhalten. Vor allem bei der Rentenreform soll alles so umgesetzt werden wie vereinbart. Die Europäische Union verlängert die Sanktionen gegen Russland, hebt sie für zwei russische Oligarchen aber auf. Darauf haben sich die Mitgliedstaaten kurz vor dem Ablauf einer Frist zur Verlängerung heute geeinigt. Für die restlichen rund 3000 Menschen und Organisationen gelten sie nun weitere 3 Jahre. Auf der US-Airbase Spangdahlem in der Eifel ist ein Kampfjet abgestürzt. Der Pilot konnte sich mit dem Schleudersitz retten und verletzte sich dabei. Zum genauen Unfallhergang ist bislang noch nichts bekannt.
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8: Auf der B189 Stendal Richtung Magdeburg liegen zwischen Wolmirstedt und Jersleben Metallteile auf der mittleren Spur.
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4: Auf der A9 Halle-Leipzig Richtung Berlin liegen zwischen Brück und Beelitz Reifenteile auf der Fahrbahn. Die B1 Braunschweig Richtung Magdeburg ist zwischen der Helmstedter Chaussee und der Ausfahrt Magdeburg-Stadtfeld nach einem Unfall gesperrt. Und auf der B189 Stendal Richtung Magdeburg liegen zwischen Wolmirstedt und Jersleben Metallteile auf der mittleren Spur.
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1: Im Studio Holger Dilk, schönen guten Abend. Unter den drei verbliebenen Olympiabewerbungen hat München knapp die Nase vorn. Der Ansicht sind die Prüfer des Deutschen Olympischen Sportbunds. Finn Riebesel, Freund Lieb.
2: Die hatten die Bewerbungen aus München, Berlin und der Region Rhein-Ruhr genau unter die Lupe genommen und halten die der bayerischen Landeshauptstadt für am besten geeignet, knapp vor der aus NRW. Berlin ist dagegen eher abgeschlagen, allen voran, weil eines der wichtigsten Kriterien auch die Zustimmung der Menschen vor Ort ist. Bindend ist diese Empfehlung der DOSB-Prüfer aber nicht. Samstag fällt die endgültige Entscheidung, wer sich um die Spiele 2036, 40 oder 44 bewirbt.
1: Der neue Tankrabatt ist auf dem Weg. Das Bundeskabinett hat ihn beschlossen. Bundestag und Rat sollen diese Woche noch folgen. Zum Oktober sollen die Preise dann um 17 Cent pro Liter sinken. Wirtschaftsexperten finden, dass der Tankrabatt zu teuer und sozial ungerecht ist. Marcel Fratscher vom Deutschen Institut für Wirtschaftsforschung hätte lieber eine Energiekostenpauschale für alle gesehen. Die gab es nach Beginn des Ukraine-Kriegs schon mal. Fratscher sagte in der ARD:
3: Manche brauchen es wirklich fürs Tanken. Aber andere Menschen brauchen es fürs Heizen oder für die höheren Kosten bei den Lebensmitteln. Und das wäre sozial ausgewogener gewesen, es hätte schnell umgesetzt werden können und es hätte auch die richtigen Anreize zum Einsparen gehabt.
1: Kanzler Merz gibt sich selbst eine Mitschuld an den Wahlschlappen der CDU. Das hat er vor der Unionsbundestagsfraktion eingeräumt. An seinem Kurs will er trotzdem weiter festhalten. Vor allem bei der Rentenreform soll alles so umgesetzt werden wie vereinbart. Auf der US-Airbase Spangdahlem in der Eifel ist ein Kampfjet abgestürzt. Der Pilot konnte sich mit dem Schleudersitz retten und verletzte sich dabei. Zum genauen Unfallhergang ist bislang noch nichts bekannt. Die Europäische Union verlängert die Sanktionen gegen Russland, hebt sie für zwei russische Oligarchen aber auf. Darauf haben sich die Mitgliedstaaten kurz vor dem Ablauf einer Frist zur Verlängerung heute geeinigt. Für die restlichen rund 3000 Menschen und Organisationen gelten sie nun weitere 3 Jahre.
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0: 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Es ist 21 Uhr. 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
3: Im Studio Holger Dilk, schönen guten Abend. Unter den 3 verbliebenen Olympiabewerbungen hat München knapp die Nase vorn. Der Ansicht sind die Prüfer des Deutschen Olympischen Sportbunds. Finn Riebesel, Freund Lieb.
4: Die hatten die Bewerbungen aus München, Berlin und der Region Rhein-Ruhr genau unter die Lupe genommen und halten die der bayerischen Landeshauptstadt für am besten geeignet, knapp vor der aus NRW. Berlin ist dagegen eher abgeschlagen, allen voran, weil eines der wichtigsten Kriterien auch die Zustimmung der Menschen vor Ort ist. Bindend ist diese Empfehlung der DOSB-Prüfer aber nicht. Samstag fällt die endgültige Entscheidung, wer sich um die Spiele 2036, 40 oder 44 bewirbt.
3: Nicht nur in Deutschland, auch im Rest der Europäischen Union werden E-Autos immer beliebter. Vergangenes Jahr war jeder 6. neu zugelassene Wagen rein elektrisch betrieben. Ein neuer Rekord. Colin Mock.
5: Deutschland lag dabei knapp über dem EU-Schnitt, aber ganz deutlich unter den Spitzenreitern. Platz 1 sicherte sich Dänemark, da haben über 2/3 aller neu zugelassenen Autos E-Antrieb. Dahinter kommt mit großem Abstand die Niederlande. Schlusslicht ist Kroatien, da wurden fast keine neuen E-Autos angemeldet. Neben denen sind in der EU vor allem auch Hybride aktuell im Trend. Knapp 4 von 10 Neuzulassungen sind aber immer noch klassische Verbrenner.
3: Kanzler Merz gibt sich selbst eine Mitschuld an den Wahlschlappen der CDU. Das hat er vor der Unionsbundestagsfraktion eingeräumt. An seinem Kurs will er trotzdem weiter festhalten. Vor allem bei der Rentenreform soll alles so umgesetzt werden wie vereinbart. Beim Tankrabatt drückt die Bundesregierung auf die Tube. Das Kabinett hat die Maßnahme gegen die hohen Spritpreise beschlossen. In dieser Woche sollen dann auch noch Bundestag und Bundesrat den Tankrabatt beschließen. Der Start ist für Anfang Oktober angepeilt. Die Europäische Union verlängert die Sanktionen gegen Russland, hebt sie für 2 russische Oligarchen aber auf. Darauf haben sich die Mitgliedstaaten kurz vor dem Ablauf einer Frist zur Verlängerung heute geeinigt. Für die restlichen rund 3000 Menschen und Organisationen gelten sie nun weitere 3 Jahre.
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0: 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Es ist 22 Uhr. 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
1: Im Studio Dirk Jostes, schönen guten Abend. Unter den drei verbliebenen Olympiabewerbungen hat München knapp die Nase vorn. Der Ansicht sind die Prüfer des Deutschen Olympischen Sportbunds. Finn Riebesel-Freundlieb berichtet.
2: Die hatten die Bewerbungen aus München, Berlin und der Region Rhein-Ruhr genau unter die Lupe genommen und halten die der bayerischen Landeshauptstadt für am besten geeignet, knapp vor der aus NRW. Berlin ist dagegen eher abgeschlagen, allen voran, weil eines der wichtigsten Kriterien auch die Zustimmung der Menschen vor Ort ist. Bindend ist diese Empfehlung der DOSB-Prüfer aber nicht. Samstag fällt die endgültige Entscheidung, wer sich um die Spiele 2036, 40 oder 44 bewirbt.
1: Die Bundesregierung hat den Tankrabatt auf den Weg gebracht. Noch in dieser Woche sollen Bundestag und Bundesrat darüber abstimmen. Ab Anfang Oktober sollen Benzin und Diesel dann um 17 Cent pro Liter günstiger werden. So einen Rabatt hat es im Mai und Juni schon einmal gegeben. SPD-Fraktionsvize Armin Zorn sagt in der ARD:
3: Am Ende war die Wahl, entweder wir machen nichts oder wir bringen wieder den Tankrabatt auf den Weg. Und ich bin auch der Meinung, der Tankrabatt, das ist die Gießkanne. Ja, wir kennen alle die Argumente, die dagegen sprechen. Aber dennoch finde ich schon, wenn man sich die Preise an der Tankstelle anschaut, dann können wir nicht sagen, dass wir als Bundesregierung, als Koalition nichts machen.
1: Die Regierung will ab Januar auch noch einen Spritpreisdeckel einführen. Kanzler Merz gibt sich selbst eine Mitschuld an den Wahlschlappen der CDU. Das hat er vor den Unionsbundestagsabgeordneten eingeräumt. An seinem Kurs will er trotzdem weiter festhalten. Vor allem bei der Rentenreform soll alles so umgesetzt werden wie vereinbart. Große Ankündigungen von US-Präsident Trump bei der UN-Vollversammlung. Er hält ein Abkommen zwischen Russland und der Ukraine in naher Zukunft für möglich. Außerdem geht er von einem Friedensabkommen mit dem Iran nach den US-Kongresswahlen Anfang November aus. Kommunen aus ganz Deutschland können jetzt den Radverkehr besser planen. Forscher der TU Dresden haben Daten vom Stadtradeln ausgewertet und ein Tool entwickelt. Ihr Tool simuliert zum Beispiel, wie stark Radfahrer bestimmte Wege nutzen würden, wenn sie ausgebaut oder neu angelegt werden. Über 100 Kommunen nutzen das Tool bereits.
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1: 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Es ist 23 Uhr. 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
2: Im Studio Dirk Joostes, schönen guten Abend. München ist knapper Favorit im Rennen um die deutsche Olympia-Bewerbung. Zu dem Schluss kommt eine Kommission des Deutschen Olympischen Sportbunds. Die hatte die drei Bewerber München, Berlin und Rhein-Ruhr unter die Lupe genommen. Wer sich am Ende bewerben darf, wird aber erst Samstag entschieden. Der neue Tankrabatt ist auf dem Weg, das Bundeskabinett hat ihn beschlossen. Bundestag und Rat sollen diese Woche noch folgen. Zum Oktober sollen die Preise dann um 17 Cent pro Liter sinken. Wirtschaftsexperten finden, dass der Tankrabatt zu teuer und sozial ungerecht ist. Marcel Fratscher vom Deutschen Institut für Wirtschaftsforschung hätte lieber eine Energiekostenpauschale für alle gesehen. Die gab es nach Beginn des Ukraine-Krieges schon mal, Fratscher sagt in der ARD.
3: Manche brauchen es wirklich fürs Tanken, aber andere Menschen brauchen es fürs Heizen oder für die höheren Kosten bei den Lebensmitteln. Und das wäre sozial ausgewogener gewesen, es hätte schnell umgesetzt werden können und es hätte auch die richtigen Anreize zum Einsparen gehabt.
2: Kanzler Merz gibt sich selbst eine Mitschuld an den Wahlschlappen der CDU. Das hat er vor den Unionsbundestagsabgeordneten eingeräumt. An seinem Kurs will er trotzdem weiter festhalten. Vor allem bei der Rentenreform soll alles so umgesetzt werden wie vereinbart. Die Drohne, die in der Nähe des Bundeswehrstandorts Wunsdorf gefunden wurde, ist offenbar mit Sprengstoff bestückt gewesen. Davon gehen die Ermittler aus, berichtet unter anderem die Süddeutsche Zeitung. Sie prüfen jetzt, ob es Verbindungen zu der Sprengstoffdrohne gibt, die am Flughafen Leipzig-Halle gefunden wurde. Nicht nur in Deutschland, auch im Rest der EU werden E-Autos immer beliebter. Letztes Jahr war jeder sechste neu zugelassene Wagen rein elektrisch betrieben. Ein neuer Rekord. Colin Mock mit den Einzelheiten.
4: Deutschland lag dabei knapp über dem EU-Schnitt, aber ganz deutlich unter den Spitzenreitern. Platz 1 sicherte sich Dänemark, da haben über 2/3 aller neu zugelassenen Autos E-Antrieb. Dahinter kommt mit großem Abstand die Niederlande. Schlusslicht ist Kroatien, da wurden fast keine neuen E-Autos angemeldet. Neben denen sind in der EU vor allem auch Hybride aktuell im Trend. Knapp 4 von 10 Neuzulassungen sind aber immer noch klassische Verbrenner.
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0: 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Es ist 0 Uhr. 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
1: Im Studio Dirk Jostes, schönen guten Abend. Unter den drei verbliebenen Olympiabewerbungen hat München knapp die Nase vorn. Der Ansicht sind die Prüfer des Deutschen Olympischen Sportbunds. Finn Riebesel-Freundlieb berichtet.
2: Die hatten die Bewerbungen aus München, Berlin und der Region Rhein-Ruhr genau unter die Lupe genommen und halten die der bayerischen Landeshauptstadt für am besten geeignet, knapp vor der aus NRW. Berlin ist dagegen eher abgeschlagen, allen voran, weil eines der wichtigsten Kriterien auch die Zustimmung der Menschen vor Ort ist. Bindend ist diese Empfehlung der DOSB-Prüfer aber nicht. Samstag fällt die endgültige Entscheidung, wer sich um die Spiele 2036, 40 oder 44 bewirbt.
1: Die Unionsfraktion im Bundestag stärkt Kanzler Merz trotz der zum Teil desaströsen Landtagswahlen den Rücken. In einer Sondersitzung räumte Merz eigene Fehler ein. An seinem Kurs will er trotzdem festhalten. Vor allem bei der Rentenreform soll alles so umgesetzt werden, wie mit der SPD vereinbart. Dazu sagt der Chef der Jungen Union, Johannes Winkel, im ZDF.
3: Ich bin ein großer Freund davon, sich an Zusagen auch zu halten. Und Verträge sind geschlossen und deswegen müssen wir das jetzt auch so durchsetzen. Wenn man das Paket jetzt aufschnürt, dann besteht die ganz große Gefahr, dass das gesamte Paket nicht kommen kann. Und daran darf keiner Interesse haben.
1: Vertreter der Bundesregierung haben sich am Abend im Kanzleramt getroffen, um über den weiteren Reformkurs zu beraten. Die EU verlängert die Sanktionen gegen Russland um weitere 3 Jahre, hebt sie für 2 russische Oligarchen aber auf. Frankreich etwa will laut Medien damit 2 seiner Bürger aus Aserbaidschan frei bekommen. Die Mitgliedstaaten hatten sich kurz vor Ablauf einer Frist zur Verlängerung geeinigt. Auf der US-Airbase Spangdahlem in der Eifel ist ein Kampfjet abgestürzt. Der Pilot konnte sich mit dem Schleudersitz retten und verletzte sich dabei. Zum genauen Unfallhergang ist bislang noch nichts bekannt. Fast 30 Jahre nach ihrem Tod gibt es ein neues Buch über Prinzessin Diana. Geschrieben hat es Dianas Bruder Charles Spencer. Er erhebt schwere Vorwürfe gegen König Charles. Demnach soll der damalige Prinz nach Dianas Tod gesagt haben, sie werde schnell vergessen sein. Der Palast unterstellt Spencer indirekt Erinnerungslücken.
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0: 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Es ist 1 Uhr. 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
1: Im Studio Dirk Justes. München hat im Rennen um die deutsche Olympiabewerbung knapp die Nase vorn. Zu dem Schluss kommt eine Kommission des Deutschen Olympischen Sportbunds. Sie hat die Bewerbungen von München, Berlin und Rhein-Ruhr geprüft. Wer sich am Ende bewerben darf, wird Samstag entschieden. Berlin etwa will auch mit Leipzig ins Rennen gehen. Der Sportbürgermeister der sächsischen Stadt, Heiko Rosenthal, ist immer noch überzeugt.
2: Die Infrastruktur, die da ist, das Olympische Dorf, was da ist, die Organisation des Verkehrs, der Spiele und natürlich auch, wie sieht es aus, Sportlerinnen und Sportlern, die Olympioniken sind, an der Stelle auch gute Olympische Spiele zu garantieren. Das alles beinhaltet das Berlin-Plus-Konzept und deshalb glaube ich sehr daran, dass auch hier die Fachlichkeit überzeugt.
1: Trotz der schweren Wahlpleiten stellt sich die Unionsfraktion im Bundestag hinter Kanzler Merz. In einer Sondersitzung räumte er eigene Fehler ein. Gleichzeitig will Merz seinen Reformkurs fortsetzen. Zuletzt hatten Abgeordnete den Führungsstil und seine Politik kritisiert. Der Vizechef der CDU-CSU-Fraktion Matthias Mittelberg sagte nach der Sitzung im Ersten:
3: Da hat sich auch keiner zurückgehalten. Auch Skepsis in der Partei gegenüber dem Bundeskanzler wurde klar und offen angesprochen. Und trotzdem hat der Bundeskanzler die Fraktion hinter sich.
1: Am Abend haben sich Vertreter von Schwarz-Rot im Kanzleramt getroffen, um über den Reformkurs zu beraten, etwa bei Pflege und Rente. Die Bundesregierung hat den Tankrabatt auf den Weg gebracht. Noch in dieser Woche sollen Bundestag und Bundesrat darüber abstimmen. Ab Anfang Oktober sollen Benzin und Diesel dann um 17 Cent pro Liter günstiger werden. So einen Rabatt hat es im Mai und Juni schon einmal gegeben. Große Ankündigungen von US-Präsident Trump bei der UN-Vollversammlung. Er hält ein Abkommen zwischen Russland und der Ukraine in naher Zukunft für möglich. Außerdem geht er von einem Friedensabkommen mit dem Iran nach den US-Kongresswahlen Anfang November aus. Viele neue Winterreifen sind nicht zu empfehlen. Der ADAC hat 32 Modelle für Klein- und Mittelklassewagen getestet. Knapp die Hälfte kriegt nur das Urteil ausreichend oder sogar mangelhaft, weil sie nicht sicher genug sind. Überwiegend sind es günstige Reifen. Vereinzelt sind aber auch Markenprodukte durchgefallen.
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0: 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Es ist 2 Uhr. 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
1: Im Studio Dirk Justes. Die Unionsfraktion im Bundestag stärkt Kanzler Merz trotz der zum Teil desaströsen Landtagswahlen den Rücken. In einer Sondersitzung räumte Merz eigene Fehler ein. An seinem Kurs will er trotzdem festhalten. Vor allem bei der Rentenreform soll alles so umgesetzt werden, wie mit der SPD vereinbart. Dazu sagt der Chef der Jungen Union, Johannes Winkel, im ZDF.
2: Ich bin ein großer Freund davon, sich an Zusagen auch zu halten. Und Verträge sind geschlossen und deswegen müssen wir das jetzt auch so durchsetzen. Wenn man das Paket jetzt aufschnürt, dann besteht die ganz große Gefahr, dass das gesamte Paket nicht kommen kann. Und daran darf keiner Interesse haben.
1: Vertreter der Bundesregierung haben sich am Abend im Kanzleramt getroffen, um über den weiteren Reformkurs zu beraten. Unter den 3 verbliebenen Olympia-Bewerbungen hat München die Nase vorn. Der Ansicht sind die Prüfer des Deutschen Olympischen Sportbunds. Bindend ist diese Empfehlung aber nicht. Samstag fällt die endgültige Entscheidung, wer sich um die Spiele 2036, 40 oder 44 bewirbt. Die EU verlängert die Sanktionen gegen Russland um weitere 3 Jahre, hebt sie für 2 russische Oligarchen aber auf. Frankreich etwa will laut Medien damit 2 seiner Bürger aus Aserbaidschan freibekommen. Die Mitgliedstaaten hatten sich kurz vor Ablauf einer Frist zur Verlängerung geeinigt. Fast 30 Jahre nach ihrem Tod gibt es ein neues Buch über Prinzessin Diana. Ihr Bruder hat es geschrieben und das britische Königshaus ist alles andere als begeistert, Colin Mock.
3: Ja, das kann man wohl sagen. In den letzten Tagen gab es schon Auszüge aus dem Buch von Charles Spencer und darin erhebt er heftige Vorwürfe gegen König Charles. Nach dem Tod von Diana soll der damalige Prinz zu Spencer gesagt haben, dass sie schnell genug vergessen sein werde. Eigentlich äußert sich das Königshaus ja nie zu solchen Themen, dieses Mal aber schon. In einer außergewöhnlich deutlichen Erklärung unterstellt der Buckingham Palast Dianas Bruder indirekt Erinnerungslücken und ein getrübtes Urteilsvermögen.
1: Alexander Blessin soll Borussia Mönchengladbach aus dem Keller der Fußball-Bundesliga holen. Der 53-Jährige hat beim Tabellenletzten einen 2-Jahres-Vertrag unterschrieben und folgt auf Eugen Polanski. Blessin war letzte Saison mit St. Pauli abgestiegen.
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